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1: Und ja, mich hasse ich entweder so wecken, liebe Leute. So jetzt bei mir auch tönt.
2: Hey, lass mich immer mit Energy wecken, mit dem Radio wecken.
1: Viel besser, warum? Ja. Da gibt's
2: die charismatische Stimme, Moser und Schelga.
1: Ach, soll ich dachte, wegen Hits Music
2: Ah, natürlich
1: auch! Superstars. Aber ja, wir sind ja am Rand noch ein bisschen dabei. Aber nicht nur das. Wir haben so viel vorbereitet. Heute schon am 4. Uhr ab geht es ein Besser von voll daneben. Da wird schon mal geschmunzelt mit der Anja. Und der Dachregion.
2: Ja, Deutschland, Österreich, Schweiz. Und wie ein Passant in sich ab sich selber schämt, das gehörst du auf die 4. Uhr ab. Dranbleiben noch schnell. Guten Morgen.
1: Morgen.

0: ganz guten Morgen mit denen, Gino. Frisch heute, das erste Mal unter 10 Grad seit langem.
1: Das ist schon ein Thema, als wenn man vor die Haustür geht, jetzt im Viertel ab 5.
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1: Schudere du es doch einem selber manchmal, ab sich selber, wenn man sich irgendwie unwohl fühlt oder einem etwas peinlich ist. Und es gehört mir jetzt bei Voll daneben so schön, wie ich glaube, keine andere Ausgabe, darum auch das Best-of. Tanja fragt nach der Dachregion Deutschland, Österreich, Schweiz, Abkürzungen von diesen Ländern. Jetzt Wort Dach und die Frau hat keine Ahnung, aber sie merkt auch, dass sie eigentlich Ahnung sollte haben.
7: Kannst du mir schnell sagen, was ist eine Dachregion?
8: Eine Dachregion? Eine Region, die klein ist.
7: Wieso?
8: Wo Dach klein sind, Dächer klein sind.
7: Oh, es gibt ja auch grosse Dächer.
8: Ja, vielleicht ein paar Quadratzentimeter kleiner oder grösser.
7: Was denkst du, was ist eine Dachregion?
8: Eine Region, die überdacht ist, keine Ahnung.
7: Wie heissen denn die Regionen, die keine Dachregionen sind?
8: Offene Regionen. Also, offene Regionen. Wenn ich nicht weiss, was eine Dachregion ist, dann weiss ich auch nicht, was eine Region ist ohne Dach. Also ich bin eigentlich im Allgemeinen wissen gut, aber das ist einfach katastrophal gerade für mich. Eine Region mit vielen Häusern. Ich glaube, es eher so eine Region allgemein, wo es halt mehr Häuser hat.
9: Als
8: wegen dem Dachregion, weil es halt so viele Dächer hat.
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1: Die hohen Temperaturen in den letzten paar Wochen haben ja Einfluss auf die Landwirtschaft. Das merkt man vor allem aktuell bei den Erdbeerbauern. Die Saison der heimischen Beeren ist nämlich noch nicht vorbei, sondern kommt jetzt noch mal so richtig in Fahrt. Im Juni wird in der ganzen Schweiz nämlich Erdbeerpflanze aus dem Kühler gepflanzt, damit man die Ernte bis in Herbst rein ziehen kann, wie das SRF berichtet. Wegen den vergangenen Hitzetagen kommt die zweite Tranche Beere jetzt aber deutlich früher. Normalerweise brauchen die Pflanzen 6 Wochen zum Reifen, dieses Jahr waren es nur 4 Wochen. Die Sommerfrucht dürfte also in den nächsten Tagen noch mal zahlreich in den Regal auftauchen.
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3: Jetzt kann man schon fast von einem Kaltstart in den Tag reden. Knapp 10 Grad am Mittwochmorgen. Wird aber dann noch deutlich wärmer, weil die Sonne den ganzen Tag scheint. Bis 27 Grad.
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4: Nichts los, Freifahrt. An das kann man sich in diesen Tagen ein bisschen gewöhnen. Ist auch in ihrer Stunde noch so. Und gestern haben wir den ganzen Morgen Freifahrt in der Region Bern. Hoffen, bist gut und sicher unterwegs.
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0: Das ist der Mittwochmorgen. Du startest mit Energy in Tagen. Ganz einen guten Morgen wünschen wir. Es ist noch früh, da gibt es vielleicht für dich auch noch viele gute Morgen. Von der Bäckerin zum Beispiel, Arbeitskollegen, das schöne gute Morgen, es gibt aber auch mühsame.
1: Ja, also wenn ich jetzt zum Beispiel Heidi Klum im Team hätte, müsste ich nicht unbedingt
2: guten
1: haben.
0: Das nervt. Oder hier, aktuell ist ja gerade Sommer-RS.
1: Ja.
0: Und dort wird einem guten Morgen gewünscht.
3: Morgen, ihr Luschen!
1: Morgen! Ja. Einfach auf eine andere Art, ja, da habe ich auch nicht so ganz gute Erinnerungen dran.
0: Ich bin Fan von SpongeBob, der ist einfach immer positiv.
4: Habt alle einen super fantastischen, positiven Tag!
1: Ja. Bei Rihanna und Jay-Z, die wir jetzt gehört haben, bei Energy Hit Music Only, stelle ich mir die Frage, sind die Morgenmenschen oder nicht? Beim Jay-Z habe ich definitiv das Gefühl, nein. Bei Rihanna habe ich das Gefühl, ist sie zwungenermassen ein Morgenmensch jetzt, ja. Weil ja, aus Mama, aus Frischbachni oder relativ Frischbachni, da stehst du halt am Morgen aller Herrgottsfrüh.
0: Ich glaube auch, die ist mehr als trainiert, wie vielleicht du da aussen. Oh, wir wünschen dir ein ganz gutes Erwachen. Jetzt, du hast gesagt, geiler Sound. In der nächsten Stunde unsere Rubrik «Darf man das?» Und bei diesen warmen Tagen, die es ja auch wieder gibt, fragt man sich manchmal, vor allem wir, in der Aare-Region, wo man viele Frauen im Bikini sieht oder Mann nochmal in der Badhose, darf man das überhaupt schnell in die Stadt, schnell in Löb gehen, in der Badhose?
1: Tja, jetzt hätte ich doch noch nie jemand die Handschellen am Boden gesehen, oder?
0: Die überraschende Antwort. Oh. In der

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1: Franzi Schweizer.
2: Frankreich führt als erstes Land zu Europa definitiv ein Social-Media-Verbot für unter 15-Jährige ein. Ein entsprechender Gesetzesentwurf ist vom Parlament verabschiedet worden. Teil des Gesetzes ist auch ein Handyverbot an den Gymnasien. Bei der Einführung dieses Verbots will der französische Präsident Emmanuel Macron keine Zeit verlieren. Schon nach den Sommerferien soll es soweit sein. Bestehende Konten sollen bis Ende Jahr davon betroffen sein. Der ukrainische Präsident Volodymyr Zelensky hat nach tagelangen Demonstrationen seinen Armeechef Oleksandr Sirski entlassen. Auslöser des Konflikts war die Entlassung des Verteidigungsministers letzte Woche. Er und der Armeechef sind immer wieder aneinander geraten, weil sie sich bei Kriegsführung nicht einig waren. Unzählige Ukrainerinnen und Ukrainer sind darauf ab auf die Straße gegangen. Er höre auf sein Volk, hat der ukrainische Präsident auf Telegram verlauten. Nach der WM ist vor dem Start der Super League. Und nur gerade 3 Tage nach Abpfiff vom WM-Finalspiel hat gestern der Super League-Leader FC Thun wieder an die Säcke müssen. Und zwar auf internationalem Terrain. Daheim haben Thuner Dynamo Zagreb für das erste Champions League-Quali-Spiel empfangen. Trotz frühem Treffer in der 20. Minute verspielen die Berner Oberländer den Sieg am Schluss. Zagreb trifft in der 86. Minute zum Ausgleich.
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4: 13 Sonnenstunden. Dazu Beise, die wieder geht. Es luftet. Es wird aber angenehm warm. 27 Grad. Jetzt frühst du noch an die Scheiche bei 9 Grad.
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5: Nach wie vor haben wir keine Meldung auf der Strasse und ich prognostiziere, dass das heute so bleibt. Der Ferienverkehr ist fast ein bisschen mehr das Thema als der Berufsverkehr im Moment. Gute Fahrt wünsche ich.
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4: Energy. Hey, hey, hey. Unser Studio geht gut. Morgen früh 2 ab 6 Uhr. Aber du, wir denken, wir sind topfit. Wir nehmen noch einen Kaffee. Was machst du, Schelke?
5: Irgendetwas, was mich wach macht. Ich bin überhaupt nicht fit.
4: Ein Red Bull und ein Sigi. So starten wir in die Stunde. Sehr individuell. Vielleicht auch du. Wir wünschen einen guten Start.

0: gerade nachher. Eine der grössten Stimmen von unserer Zeit. Adele. Set fire to the rain. So geht's weiter musikalisch bei Energy. Wir haben 8 ab 6.
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0: Das ist schon in der letzten Stunde, haben wir uns auf die Frage gefreut von der Cheyenne, die jetzt ist reingekommen. Übrigens immer in dieser Rubrik klären wir die Rechtsfrage von der Woche.
2: Ja.
0: Ist eine Rechtsfrage, ja, mal, es geht in die Richtung. Das ist ein bisschen blödelt jetzt.
2: Okay.
3: Hey zusammen, du bist Cheyenne. Ich bin gerade in der Ferien in Spanien und habe gehört, je nach Ort wird man büßt, wenn man im Bikini oder in der Badhose durch die Stadt läuft. Jetzt habe ich rasch bei der Sarah Schleppi nachher fragen, wie das in der Schweiz aussieht. Darf man denn dort im Badoutfit durch die Stadt spazieren?
2: Was? Das siehst du ja noch und nöcher in diesen Tagen zu Bern. Die Stadt ist ja normal eigentlich, nicht?
0: Das ist eine Stadt, oder? Ja. Sarah Schleppi von der Anwaltskanzlei Bracher und Partner.
4: Ja, grundsätzlich darf man im Bikini oder auch in der Badehose durch Schweizer Städte laufen. In der Schweiz gibt es keine gesetzliche Regelung, die das Tragen von Badekleidern in öffentlichem Raum generell verbietet.
0: Und dann ist es wirklich so, wie Jane hat gesagt, im Ausland wird man da stellweise gebüsst?
4: Ja, im Ausland kann man vielerorts dafür gebüsst werden. In der Schweiz ist das allerdings anders. Anders als eben in einigen Ferienorten oder Ländern mit strengeren Vorschriften kennt die Schweiz kein allgemeines Verbot, sich ausschliesslich im Bikini oder auch in den Badehosen in der Stadt aufzuhalten.
0: Wie ist es an Festivals? Also ich frage direkt dich, Schelker, weil du hast ja die Eingangsmoderation gemacht, du hast einmal mal durchgegeben. Du wärst froh für gewisse Frauen, die dich angesprochen haben, dass die Männer nicht oben ohne auf den Gurten. Was ist denn da passiert?
2: Ist ein Thema, habe ich auch nicht gewusst, aber ist ein Thema, dass Nippel von Männern Frauen stören. Und da müssen wir noch schnell drüber reden, heute Morgen, warum das so ist und ob man ab jetzt einfach das T-Shirt anbaut aus Männern.
0: Dann lege ich mich jetzt auch wieder an.
2: Ich wäre froh, sie das.
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2: Wer jetzt das Gefühl hat, das ist ein Witz vom Simon. Nein, der Simon ist tatsächlich jemand hier oben ohne im Studio. Das siehst du zum Glück nicht.
0: Dumme Tick, aber ich muss auch sagen, wir sind unter uns.
2: Ja, wir sind unter vier Augen, aber meine Augen leiden auch ein bisschen.
0: Aber ich sehe bei den Frauen, die dich angesprochen haben, und ich weiss ja, es war ein Thema auf dem Gurten, geht es um ein ganz anderes Thema. Ich glaube, das können wir vertieft und polarisierend diskutieren, den Morgen noch. Ja. Männer dürfen noch Nippel zeigen oder nicht.
2: Oder dürfen es die Frauen gleich auch wieder? Um das geht es.
0: Nehmen wir mit in die nächste Halbstunde. Jetzt haben wir 10:50 Uhr. Guten Morgen.
2: Morgen.

Das Aufstehen geht dir irgendwie mit so Sachen. Seien wir ehrlich, Ray Garvey, merci, take this heart. Und ich habe schon vorhin von der grossen Stimme in dieser Halbstunde geredet, wo wir das spielen bei Hits Music Only. Von der Frau, der Del, vorhin natürlich. Und jetzt der Dragonbone Man, Schelker, auch wieder live erlebt. Das ist ein

0: unglaublicher Typ, der Engländer.
1: Wo hast du ihn gesehen, live?
0: Auf einem Festival.
1: Wow.
0: Und seine Stimme, die verhält keinen falschen Ton. Jetzt lass mal, der Song, den wir nachher hören, der mit dem Calvin Harris, der hier ist live gesungen. You and me, we were
2: lovers in a past life. Ja,
0: tönt wie an Platten, oder?
2: Eine falsche Note hörst du nicht im Ragin' Bowman.
0: So geile Nummer, gerade nachher. Für dich gibt's ne Lovers in a Past Life. Und zwischenzeitlich würden wir dir noch gerne ein Auto schenken.
2: Jawohl.
0: Für drei Monate, wenn okay.
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0: Und welches Auto geht's, Schelke? Da frage ich dich, du bist der autosexuelle Typ von uns. Das ist ein Lexus, klar kennt man die Marke, LBX. Was ist das für ein Gefährt?
2: Louis würde es ganz simpel beschreiben als Mini-SUV. Das ist die beliebteste Kategorie von Herr und Frau Schweizer. Also nicht so einen fetten SUV, aber gleich einen, wo man ein bisschen Platz drin hat und ein bisschen Luxus im Lexus kann geniessen. 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Du musst nur auf energy.ch reinklicken und uns sagen, warum du das Auto für drei Monate brauchst.
0: Und wir wollen dir an dieser Stelle Freiheit schenken. Weil das bedeutet es halt auch, wenn man ein Auto hat. Ich merke sogar jetzt, ich muss in die Garage bringen, mein Auto. Da bist du ziemlich, also gefangen ist natürlich übertrieben, aber dir fehlt eine gewisse Freiheit. Ich kann nicht mehr abhauen von der Familie zum Beispiel, wenn sie nervt. Jetzt geht es darum, sag du uns, warum du das Auto drei Monate bräuchtest.
2: Ich finde es ganz, ganz herzig, wenn Eltern sich einsetzen. Klar, haben wir schon viel gehört, auch Eltern, die das Auto brauchen für das Kind.
0: Mhm.
2: Aber da vor Ivy ist also ganz, ganz ein spezieller Grund, warum sie das Auto für ihr Kind braucht.
4: Hallo, Energy, da ist Ivy bei uns daheim. Er lebt unter anderem auch eine Teenie-Tochter, die jetzt gerade seit kurzem über beide Ohren frisch verliebt ist. Und ja, vor ganzer Freude an dem Ganzen habe ich mir vorschnell da versprochen, dass ich mein Bestes wiedergebe, um regelmässige Treffen zu ermöglichen. Weil gerade eben, wenn man so frisch verliebt ist, ist es doch mega schön, wenn man sich so oft wie nur möglich sehen kann. Hat sich aber eben herausgestellt, dass es ja gar nicht so einfach ist, weil die beiden doch nicht ganz um die Ecke wohnen. Also von dem her, ja, wäre so ein Auto, das man für drei Monate fahren und genießen, super, super cool. Das würde mir auch ein bisschen mehr Spass bereiten, mit dem Mami-Taxi hin und her zu düsen. Von dem her, da hat sicher Amor riesen Freude dran. Mami und Papi so beteiligt sind auch und natürlich eben die beiden frisch Verliebten ganz sowieso. Lieben Gruß, tschüss.
2: Und das Gute ist, wie so eine Teenie-Romanze, die dauert ja meistens so nur drei Monate.
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2: Franzi Schweizer.
3: Ein Wunder im Unglück hat die österreichische Nachwuchslangläuferin Katharina Engelhardt erlebt. Während einem Training hat die 18-Jährige nämlich gerade 2 Herzstillstände gehabt. Noch vor Ort ist sie reanimiert und sofort ins Spital geflogen worden. Ihr Leben hat sich von einem Tag auf den anderen komplett verändert, schreibt sie auf Insta. Dass sie nach 4 Tagen im Koma wieder aufgewacht ist, erachtet ihre Ärzte als Wunder. Sogar sie haben zwischenzeitlich nicht mehr daran geglaubt, dass die Langläuferin überlebt. Aber nur eine Woche später hat die 18-Jährige die Intensivstation wieder verlassen.
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5: Good News für dich auch bei den Wetteraussichten. Gibt es Sonnentag mit ein paar wenigen Wolken, ein bisschen Beise und bis 27 Grad warm.
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6: Das hört nicht auf mit den guten Nachrichten. Auf der Straße freie Fahrt angesehen. Gute Fahrt, bis gut unterwegs.
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0: Nicht viel Energy, nicht viel Hit Music, ohne keine Panik, aber so passiert letztes Juni, weil Jason Derulo im Bierkönig zu Mallorca Konzert hat gegeben.
1: Schinkenstrasse, das sieht man so nicht kommen, aber es gibt irgendwie mehr, der Bierkönig rüstet auf. Also ja. Da hat man ein Budget für wirklich grosse Namen herzuholen. Ein bisschen kurios, aber irgendwo durch sind wir thematisch schon mitten drinnen. Am Ballermann siehst du nämlich auch viel, die freien männlichen Oberkörper.
0: Ja, wir reden über die Themen, die auch polarisieren bei Energy bei Morgen, wo es uns so wichtig ist, irgendwie mit einer Lösung herzubringen, aber auch zumindest auszwingen, in welche Richtung geht es. Und ja, das mal sind die blutigen Oberkörper. Kommen wir aber jetzt weg von Mallorca. Du hast persönlich und nicht nur du ein Erlebnis auf dem Gurten 2026. Ja. Ich weiss, dass sich viele Frauen gestossen haben an blutigen Mannenkörper und du als Eingangs-DJ, wo wichtige Informationen durchgibt, hast du das durchgegeben, bitte Herren wieder T-Shirt anlegen.
1: Ja, also eine Frau ist zu mir gekommen und gesagt, sie stört sich an diesen Mannenbrüsten, die man sieht, an diesen verschwitzten. Klar, die meisten laufen rauf und sie hat das T-Shirt wegen dem ab. Und hat sie gesagt, ja, Frauen laufen rauf, weil sie schwitzt so. Ziehen sie ja nicht ab. Stell dir mal den Aufschrei vor, wenn das eine Frau würde machen. Ja, dann sind wir ehrlicherweise so ein bisschen die Argumente ausgegangen. Ich würde sagen, ja, irgendwo durch hat sie ja recht. Also, es ist ja nicht und gleich behandelt,
0: und
1: oder?
0: Und ich bin konfrontiert worden genau mit dem Thema auf dem Güschen. Mein Kollege, ich bin nicht oben ohne gewesen, das tue ich niemandem an, ausser manchmal dir hier im Studio, ja. Wenn es heiß ist. Aber die ist direkt auf meinen Kollegen zu und gesagt, jetzt anlegen, ich fühle mich nicht wohl. Und er hat sich natürlich näher angelegt.
1: Ja, und im Diskurs näher. Aber wie sieht man so in Allgemeinheit? Das nimmt uns heute Morgen Wunder.
0: Blitzstrassenumfrage haben wir gemacht, das ist dabei rausgekommen.
2: Nein, ich kann es nicht nachvollziehen. Ich war auch an einem Festival und mein Cousin neben mir war auch oben ohne. Und das finde ich eigentlich voll okay. Und ich bin mit einem Bikini-Oberteil. Also voll okay.
0: Anders sieht es die Dame.
3: Ich verstehe schon, wieso das Leute aufregen kann. Und ich finde halt eben, die Grunddiskussion ist so ein bisschen, wieso werden Nippel von Frauen kriminalisiert und die von Männern nicht, oder? Und ich glaube, es geht nicht mal darum, dass Frauen finden, hey, ich will auch oben ohne rumlaufen, sondern es geht mehr so ein bisschen um den Aspekt, dass Frauen halt sexualisiert werden und Männer nicht.
1: Ich muss das schnell einordnen, also schnell nachrecherchieren. Also das Gesetz gibt es nie, das der weibliche Nippel verbietet, aber es gibt das Gesetz vom öffentlichen Ärgernis und sich da jemand gestört fühlt und dann der Polizei anruft, dann kann das immer noch zu viel Diskussion
0: führen. Viel mehr damit konfrontiert, voilà, genau. So können wir es abkürzen. Jetzt haben wir in die junge Generation gehört, wir haben auch bei älteren Damen nachher gefragt.
4: Ich finde es ein No-Go, dass Männer das angeblich dürfen. Für was sind Kleider erfunden worden? Ja. Und schnell die Body, die ein Genuss ist, ist selten der Fall.
0: Und sie bringt es auf den Punkt.
4: Das ist ein No-Go. Die wenigsten sehen aus wie der Brad Pitt.
0: So, das ist ein funny Aspekt. Jetzt nimmt sie wirklich Wunder. Dürfen wir Männer nicht mehr oben ohne an Festivals rumlaufen, als Beispiel? Ja oder nein?
1: 079-655 0844 mitdiskutieren, egal ob Mann oder Frau.
0: Bei ihm würde sich auch wenig stören, beim Shawn Mendes. Oder?
1: Ja, sie hat so ein Gefühl, der würde noch durch den Rutsch oben ohne. Ja.

0: Es ist 4 vor 7 Uhr am Mittwochmorgen und ich habe eine ganz schöne Wetteraussicht.
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0: 3 Tage kann ich zusammenfassen, insgesamt 39 Sonnenstunden. Der Schelke rechnet schnell aus, was das für einen Tag bedeutet. Oder pro Tag.
2: 2 pro Tag.
0: Genau, richtig. Also es ist von morgen bis am Abend sonnig. Zwischendurch vielleicht mal ein paar Quellwochen, aber nichts Grobes. Dazu geht noch Beise, heute Morgen und übermorgen. Die spüren wir, aber am Nachmittag ist es angenehm, weil dann wird es wieder wärmer. 27 bis 29 Grad sind möglich.
2: Ich habe am Samstag die Töff-Ausfahrt geplant, die grössere. Könntest du mir noch sagen, kann ich die durchführen oder kommt es regnen? Es scheint ja zu kehren, das Wetter auf die Woche.
0: Also zu kehren, nicht durchdrehen. Es gibt schon auch Regen auf den Samstag, über das Wochenende. Aber am Samstag behaft mich einfach nicht, gell?
2: Doch, doch!
0: Ja, wenn du durch den Tag gehst, schiffen zählen nicht. Wenn du gegen Abend, sondern
2: zwei durch den Tag.
0: Okay. Ja, ja, komm, gehst mit dem Hopp raus, sonst bist du selber schon. So. Und meine Liebe, die nächste diese Hitzewelle wartet nächste Woche. Halleluja!
2: Schon wieder eine, Mann!
0: Jetzt kommt auch schon wieder ein erste Modell. Zeigen das auch an, dass die heiße Luft von Portugal unten wieder zu uns kommt.
2: Ja, dabei wäre Regen so dringend, dringend nötig.

0: Guten Morgen, es ist 10 vor 7.
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0: Heute Morgen die Mireille und der Stefan. Seit 12 Jahren ein Liebespaar. Mireille, du hörst mich fangen. Guten Morgen.
3: Morgen.
4: Guten Morgen zusammen.
0: Drei Fragen stelle ich dir. Die gleichen Fragen an ihn. Bei drei Übereinstimmungen gewinnt ihr den Wellnesspreis. Und es ist so, dass dir beide schon mehrfach mitgespielt haben. Das darf man immer dann, wenn man verliert.
3: Genau, wir wollen allen ich so meine Chancen geben, bis es klappt. Mireille, wie vielte Mal ist es jetzt schon der Anlauf nehmen?
4: Ich darf es nicht sagen. Ich glaube, jetzt ist es auch der vierte.
0: Ah! Toi! Jetzt hoffen wir wirklich, dass es klappt. Sag mir als erstes, welches ist die liebste männliche Schauspieler?
4: Oh, ist gemein. Also ich hoffe, ich tippe auf einen Vin Diesel.
0: Zweite Frage, wie viel Kaffee am Morgen brauchst du?
4: Etwa 2 bis 3.
0: Das ist, glaube ich, der Schweizer Durchschnitt, haben wir mal in der Morgenshow behandelt.
4: Okay.
0: Und die Sexfrage. Da wollen wir mal wieder wissen, wegen der Lautstärke. Ich habe schon länger nicht mehr gehabt, oder Schelker?
3: Ja, ich nehme das Dezibel-Messgerät jetzt.
0: Und jetzt wollen wir wissen, wie laut bist du im Bett? Eine Skala habe ich da für dich. Zwischen 0 und 5 kannst du dich selber einschätzen. 0 ist ganz leise, auf 5 schreist du es um.
4: 3 bis 4.
0: Ah, das ist schon laut.
4: Ja, wenn wir mal können. Da meine Tochter das Zimmer nebenan hat, ist mehr stumm, weil wir dann
3: ah, ja gut, aber dann will man es dann auch mal ausleben, wenn man dann mal wieder kann. Genau. Aber das heisst, Nachbarn bekommen da schon etwas mit, ab und an.
4: Wahrscheinlich, keine Ahnung.
0: Hey, wir haben alles richtig gemacht. Viel Falsches nicht können machen. Nur du kannst alles falsch machen, Stefan.
3: Kein Druck, gell?
0: Guten Morgen.
5: Guten Morgen.
0: Welches ist Ihr liebst männlicher Schauspieler?
5: Oh. Ich würde jetzt mal den Gerard Butler
3: nehmen. Nein, komm, die Regie winkt schon, aber ich setze mich jetzt durch, ist mir gleich.
0: Komm!
5: Vin Diesel!
0: Yes. Aha, zweite Frage, wie viel Kaffee trinkt sie am Morgen im Schnitt?
5: 2.
3: Gibi, 2 bis 3 hat sie gesagt.
0: Okay. Jetzt hat die Sexfrage richtig beantwortet. Und dann klappt es endlich mal mit dem Wellnesspreis. Ich will wissen, wie laut ist sie im Bett? Sie hat sich selber eingeschätzt auf der Skala 0 bis 5. 5 wäre wahnsinnig laut und 0 gehört man nichts von ihr.
5: Oh, das ist sehr
0: situativ. Ja, das hat sie auch gesagt, aber weder alleine
5: haben sie. Wenn wir alleine haben, ich würde jetzt mal sagen, 3 bis 4.
3: Das stimmt dafür, aber so etwas von aufzuhören.
0: Das gibt's nicht.
3: Ja,
0: voll. Hey, so cool.
3: Es lohnt sich auch so dran zu bleiben und nicht aufzugehen, oder? Die beiden könnt ihr das unterschreiben so.
4: Das ist absolut so. Definitiv.
3: Das
4: Leben immer so.
3: Gut. Und deine Chance draussen jetzt? Auf den Wellnesspreis anmelden auf energy.ch. Euch beiden wünschen wir ganz eine tolle Auszeit. Tschüss.
0: Tschüss zusammen.
4: Danke
0: vielmals.
4: Tschüss zusammen.
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0: If Your Tears mit Energy Tag starten. 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
2: Wer in diesen Tagen früh aus dem Haus muss, sollte sich warm anlegen. Im Vergleich zu den letzten paar Wochen sind Temperaturen morgen früh im Moment nämlich einiges tiefer. So sind es etwa in Welscheron im Kanton Solothurn gestern Morgen gerade mal 7 Grad gewesen. Grund für die Abkühlung ist ein Hochdruckgebiet über dem Atlantik. Das bringt trockene Luft und Beise in die Schweiz. Angesagt ist aber der Zwiebeln-Look. Mit der Sonne wird es nämlich am Nachmittag wieder sommerlich warm. Frankreich führt als erstes Land zu Europa definitiv ein Social-Media-Verbot für unter 15-Jährige ein. Ein entsprechender Gesetzesentwurf ist vom Parlament verabschiedet worden. Teil des Gesetzes ist auch ein Handyverbot an den Gymnasien. Bei der Einführung dieses Verbots will der französische Präsident Emmanuel Macron keine Zeit verlieren. Schon nach den Sommerferien soll es soweit sein. Bestehende Konten sollen bis Ende Jahr davon betroffen sein. Nach der WM ist vor dem Start von der Super League. Und nur gerade 3 Tage nach Abpfiff vom WM-Finalspiel hat gestern der Super League-Leader FC Thun wieder an die Säcke müssen. Und zwar auf internationalem Terrain. Daheim haben die Thuner Dynamo Zagreb für das erste Champions League-Quali-Spiel empfangen. Trotz frühem Treffer in der 20. Minute verspielen die Berner Oberländer den Sieg am Schluss. Zagreb trifft in der 86. Minute zum Ausgleich.
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0: Nein, weil sie gehört bei Franzi. Es ist kühler am Morgen. Aber jetzt nicht klagen, weil es sieht dann aus, als wäre schon nächste Woche nächste Hitze auf uns zurollt. Wobei, das ist noch ein weiter Ferne. Kalter Morgen ist es. Wir brauchen Bettdecke mal wieder. Aber durch den Tag durch bis 27 Grad warm dazu. Viel Sonne und eben auch beisig.
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4: Ferienverkehr ist Thema Richtung Süden. Kilometer stehst vor dem Gotthard. 10 Minuten Zeitverlust. Tschüss, alles okay. Gute Fahrt.
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0: Genau, 2 ab 7 haben wir begleitet dich durch den Morgen. Moses Schelker, ja.

0: 9 Minuten ab der 7. Heute reden wir über Mannennippeln. Ja, so direkt müssen wir einsteigen hier bei Energy. Wie morgen ist halt das Thema. Wir reden über die Themen, die irgendwie aufploppen. Und wenn wir am Festival, guten Festival von letzter Woche, das so nachgespürt, dass immer mehr Frauen Mühe damit haben, wenn Männer oben ohne rumlaufen am Festival, dann wollen wir das zu Boden diskutieren.
1: Ja, mir so passiert aus Eingangs Speaker vom guten Festival, bin darauf hergewiesen worden, dass ich doch mal die Männer so kritisieren soll, die da in Scharen oben ohne sind raufgekommen. Klar, die meisten sind raufgelaufen, haben geschwitzt, wie nur etwas und das T-Shirt abgezogen. Ich habe mir wirklich nichts dabei überlegt, bis mir die Frau darauf aufmerksam hat gemacht, dass sie dann nicht den ganzen Tag möge Männerbrüste anschauen, weil sie dann auch nicht immer Augen weit. Und dann habe ich gefunden, ja, okay, das Verbot wäre das eine, das andere, wenn es Frauen einfach gleich machen. Dann hat sie gesagt, ja, jetzt stell dir mal vor, wenn alle Frauen oben ohne raufkommen, was da für ein Aufschrei.
0: Ja, das ist eine Diskussion und über genau das diskutieren wir dann morgen. In der letzten Halbstunde bei der Lidstrassenumfrage, die uns zeigt, die Dame, die dich angesprochen hat, Schelke, ist lange nicht die Einzige.
2: Ich verstehe schon, wieso das Leute aufregen kann.
0: Mhm.
2: Und ich finde halt eben, die Grunddiskussion ist so ein bisschen, wieso werden Nippel von Frauen kriminalisiert und die von Männern nicht, oder? Und ich glaube, es geht nicht mal darum, dass Frauen finden, hey, ich will auch oben ohne rumlaufen, sondern es geht mehr so um den Aspekt, dass Frauen halt sexualisiert werden und Männer nicht.
1: Und wo man da noch muss klar sein, gesetzlich gibt es ja keinen Punkt, wo man auch Frauen würde unterscheiden, aber es gibt halt den Punkt vom öffentlichen Ärgernis, wo immer wieder das Thema ist, wo eben Frauen viel mehr konfrontiert werden damit, wenn sie mal oben ohne rumlaufen. Nadi, Energy-Hörerin, die sich gemeldet hat via 079-655-0844, sieht irgendwie das Problem nicht ganz so. Also
3: sind wir da jetzt nichts Störendes dran, es ist einfach wie alles, man tut alles immer schlimmer reden, als es ist in heutiger Zeit. Ich meine, ja, ihr einen stört es, der andere nicht, es soll so sein. Mir stört nicht, dass sie oberkörperfrei sind, weil man es sieht. Mir stört entweder nur dann, wenn so ein grusiger, verschwitzter Oberkörper meinen Oberarm oder irgendwie mich irgendwo streift.
0: Okay.
3: Das finde ich absolut zum Gürken. Das ist so widerlich und das ist das Einzige, was mich an dem stört. Und man kann es allem ein Drama machen.
0: Ich glaube, die Diskussion ist mehr als eröffnet. 079-655-0844.
1: Und so hat es im Kosmodrom innen tönt, wo du eben auch hast miterlebt, wie ein Mann ist aufgefordert worden, sein T-Shirt anzulegen.
0: Genau, es ist wirklich mehr als nur ein Thema und ich bin gespannt, was die Mehrheit meint da aussen. Wir nehmen die gerne in unsere Morgenrunde rein. Jetzt haben wir 11.07. Ah, der Beat, der ist geil am Morgen.

0: Für die Christina Aguilera, Musik aus der Jugend von Schelker.
1: Ja. Musikvideoclip dann zumal auf MTV und Viva gelaufen. Da hat sich irgendwie auf Netzhaut eingebrannt. Im Boxring hat sie da gesungen.
0: Genau so ist es. Ein schöner Beat. Dirtiger nachher. Für den.
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1: Müssen wir den Elefant im Raum ansprechen, Simu?
0: Oh, jetzt muss ich überlegen. Ist er noch rum?
1: Also, nein, ich wollte dich nur testen.
0: Aha,

0: ein Getrümpel voll daneben.
1: Ist ja manchmal noch lustig, es wird jetzt gerade abgefragt auf der Straße, aber manchmal kann schon auch jemandem etwas rauslocken, wenn du einfach nur das hast. Müssen wir den Elefanten im Raum ansprechen.
2: Wie findest du das, wenn ein Elefant im Raum ist?
3: Also, es wird auf was für ein Raum? Wenn es ein riesiger Raum ist, wie ein Kek vom Tod, dann ist es okay. Wenn es einmal ein Quadratmeter Raum ist, wo er irgendwie stehen muss, ist es nicht okay.
2: Meinst du, es wäre dann gefährlich, wenn ein Elefant im Raum ist?
4: Nein. Also, wenn er halt zu nahe kommt, dann vielleicht schon, ohne dass er es merkt. Oder wenn er ein Jungtier hat, vielleicht.
2: Wie würdest du reagieren, wenn du einen Elefant im Raum siehst?
3: Ich war schon überrascht. So. Ich mache mir jetzt immer die Ruf. Elefant ist dort. Schon überraschend.
2: Was sagst du dazu? Wie findest du das, wenn amigs ein Elefant im Raum ist?
4: Ich finde, wenn es ihm gut geht, wenn er so genug Sachen hat und er halt genug gross ist, dann ist es okay. Ja.
2: Also würdest du dich wohlfühlen mit einem Elefant im Raum?
4: Ja, schon sagen, ja.
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1: Franzi Schweizer.
2: Die hohen Temperaturen in den letzten paar Wochen haben ja Einfluss auf die Landwirtschaft. Das merkt man vor allem aktuell bei den Erdbeerbauern. Die Saison der heimischen Beeren ist nämlich noch nicht vorbei, sondern kommt jetzt noch mal so richtig in Fahrt. Im Juni werden in der ganzen Schweiz nämlich Erdbeerpflanzen aus dem Kühler gepflanzt, damit man die Ernte bis in Herbst rein kann ziehen, wie das SRF berichtet. Wegen den vergangenen Hitzetagen kommt die zweite Tranche Beeren jetzt aber deutlich früher. Normalerweise brauchen die Pflanzen 6 Wochen zum Reifen, dieses Jahr waren es nur 4 Wochen. Die Sommerfrucht dürfte also in den nächsten Tagen noch mal zahlreich in den Regal auftauchen.
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1: Beisen geht auch heute. Weniger am Morgen und weniger am Abend, aber durch den Tag. Die Temperaturen jetzt noch ziemlich kühl, 11 Grad. Aber es wird schon fast heiß, 27 Grad.
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4: Was ist zu beachten, Simu, wenn es einen Pannenlastwagen auf der Autobahn zu vermelden gibt?
1: Oh, bin jetzt einmal in Fahrprüfung. Ist das mal die theoretische?
4: Ja, ich würde einfach hier auch sicher gehen, wenn ich mal nicht da bin.
1: Sag schnell, vorsichtig fahren und natürlich Rettungsgas bilden.
4: Ja, einfach daran denken, dass das lang dauert.
1: Hupe oder Finger zeigen!
4: Nein, es geht einfach mega lang. Also Pannenlastwagen, den tust du nicht von jetzt auf gerade schnell abschleppen auf der A12. Also darum ziemlich lang noch ein Verkehrshindernis geben, Richtung Freiburg raus zwischen Flamato und dem Rastplatz Philisdorf. Haben wir gefahren wegen diesem Pannenlastwagen, der dort auf dem Pannenstreifen.
1: Da sind viel unterwegs, oder?
4: Drauf steht, ja. Es ist mit Regenverkehr zu rechnen.
1: Okay.
4: Sorge, gute Fahrt!
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0: Mit Energy Morgen starten. Ganz guten Morgen, Moses Schilker hier. Wir nehmen Popcorn führen, lehnen uns zurück und hören die Diskussion zu. Um was geht's? Blutige Mannenoberkörper an Festivals. Ja, immer wie mehr Festivals melden, dass sich Frauen daran stören. Das Thema haben wir jetzt einfach mal in die Runde geworfen. Etwas, wo man morgen mal zusammen kann diskutieren kann.
1: Ja, nicht denke, dass gerade so heissblütig diskutiert wird. Aber wir beide haben die Erfahrung gemacht im Gurtenfestival, unabhängig voneinander.
0: Also nicht, weil wir oben ohne
1: waren. Nein, aber weil jemand in der Nähe von uns oben ohne war, der darauf hingewiesen wurde, hey, wir sollen doch bitte das T-Shirt anlegen. Es stört, aus Frauensicht. Wir wollten wissen von dir da draussen, was haltest du davon? Ja, Gleichberechtigung, hallo, die Frauen ziehen nicht einfach das Shirt ab, können sie ja auch nicht. Es gibt öffentlich, wie sagt man, öffentliches Ärgernis, ja, weil dann die Polizei sonst kommt. Der Kosi hat unter anderem mitgeredet auf 079-655-0844.
2: Da muss ich sagen, wenn das das einzige Problem ist und dich daran störst, dann muss es doch grundsätzlich relativ gut gehen im Leben. Ich war auf dem Güschen oben, ich habe von Frauen wie auch von Männern habe ich wirklich auch Sachen gesehen, die jetzt mir persönlich auch nicht unbedingt eine Freude haben oder die ich grusig gefunden habe oder die ich hingefragt habe. Aber hey, schlussendlich geht doch jeder seinen eigenen Weg und dann lass doch der oder dir das machen. Ich meine, wer es für sich macht, dann fuck off. Leben und leben lassen. Man sollte sich einfach aufhören, wegen jedem kleinen Scheiss Gedanken machen und gegen alles wollen vorgehen.
0: Ja, das ist im Kurs seine Meinung. Anders gesetzt, Karin?
3: Es gibt Männer, die kann man nicht anschauen mit nacktem Oberkörper. Aber wenn alle so wie einen Papa-Oberkörper hätten, das wäre cool zum Anschauen. Ja, dann könnte jeder Mann von mir aus mir einen Oberkörper frei rumschauen.

0: ist nicht ästhetisch, schon immer.
1: Ja, doch ein bisschen mit Anstand gesehen, also je nachdem wo. Also ich würde das nicht oben ohne ins Restaurant.
2: Ja, aber daheim jetzt, bin ich auch schon tadelt worden von Schwiegermutter, dass ich doch bitte ein T-Shirt anlegen zum Essen auf dem Balkon. Unter vier, aber unter sechs Augen. Das habe ich jetzt, wenn ich daheim war, habe ich mich so frei gefühlt. Aber ja, jetzt verstehe ich es vielleicht ein bisschen mehr. Ja.
1: Okay, aber jetzt kommen wir gleich wieder zurück Festival. Sollen die Männer in Zukunft nicht mehr dürfen das T-Shirt abziehen, deine Meinung jetzt platzieren? Diskutieren wir noch ein bisschen weiter. 079-655-0844.
2: Und würdest du dies wieder anlegen jetzt im Studio, Simon? Ich wäre auch froh, weil der Anblick ist jetzt auch nicht 10 von 10.
1: Jetzt haben wir 19 von, guten Morgen.

0: Es ist genau 4:08 und liebe Leute, es lohnt sich die nächsten paar Augenblicke dran zu bleiben, ja. Bevor Fastboy die neue Nummer läuft. Die lohnt sich sowieso, Schelke, du versprichst Hochspannung in ein paar Augenblicken mit einem Quiz und ich bin auf dem Quizstuhl.
1: Ja, du aus riesen Schweizer Nazi-Fan, wärst gestern neidisch gewesen mit meinem Grossi am Nachmittag am Murtensee, ich kann es genau sagen, am Campingplatz Leuenberg, das wunderschönste Terrassli dort, mein obligatorisches Glas Weingatrin. Und neben uns am Tisch am Murtensee ist ein absoluter Star aus der Schweizer Nationalmannschaft gekommen. Ja, wer das ist?
0: Okay.
1: Wir quissen mit dem Herrn Moss.
0: Machen wir gerade als nächstes.
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0: Hat es Entenflöge am Murtensee?
1: Ich bin nicht gebadet, das weiß ich nicht. Auch keine Kinder im Wasser gesehen.
0: Geschuldet wegen der Hitze von der vergangenen Woche. Die kommt übrigens auch in der schon nächste Woche wieder so richtig, das erste Prognose. Aber bleiben wir jetzt bei den angenehmen Temperaturen. Die gibt es heute, morgen und übermorgen. Jeweils zwischen 7 und 29 Grad im Maximum. Am Morgen und in der Nacht frischt es richtig auf. Noch so um die 10 Grad dazu. Ob Beisen ein Thema. Zurück zum Quiz vom Schelker. Und ja, okay, ich weiss, ich bin natürlich auf Instagram, folge jedem Nazi-Star und ich sehe, die meisten sind jetzt schön irgendwo auf einer Yacht, irgendwo am Mittelmeer.
1: Aha.
0: Also auch gerade der Chaka, der genießt, der kann es nicht sein. Ich, also zwei im Verdacht. Entweder, weil sie auch so ein bisschen aus der Region kommen, der Rieder, aus dem Solothurn ist ursprünglich, oder der Fasnacht. Einer von diesen beiden. Ist es einer, wo du, wenn du sagst, nein, würde ich noch gerne weiterreden?
1: Nein.
0: Nichts!
1: Es kennen von beiden.
0: Okay, aber dann kommt niemand mehr aus der Region. Ah, der Abischer.
1: Es ist.
0: Was?
1: Der Michel Abischer war, jawohl.
0: Hat er auch Weisswein getrunken wie du?
1: Nein, er war ganz seriös unterwegs. Aber in den Birkenstock, im luftigen Birkenstock. Und ich muss sagen, also für das Erschütteler ist aus so viel seine Füße im Schutzschuh innen gequält.
0: Hat er einen schönen Schuh?
1: Wunderbar.
0: Einen schönen Fuß, nicht einen schönen
1: Fuß.
0: Hey,
1: ja.
0: Schön.
1: Und bei ihnen haben sie noch eine Woche länger Ferien. Und die Super League geht ja schon am Wochenende los. Also Fasnacht und Co. Die sind jetzt schon im Einsatz.
0: Ganz schnell noch. Und dann gibt es wieder Musik. 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
3: Fastboy. Beautiful Life.

0: genau 10 vor 8.
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0: Und bei uns in der Runde, Carmen, sie ist 50, kommt von Flamab. Guten Morgen, Carmen.
2: Morgen.
3: Guten Morgen.
0: Los jetzt, meine Liebe. Es ist das Musikquiz, das du dich angemeldet hast via energy.ch. Spiel einfach einen Song, den ich dir vorstelle, aber nur ganz kurz, eine Sekunde lang, Speed-Dating. Du musst herausfinden, wer spielt den Song, von wem ist der Song und wie heisst er. So einfach ist das Spiel. Der Jackpot, der geht auf von Tag zu Tag, wenn man es eben nicht herausfindet.
2: Und darum sind wir heute schon bei 100 Franken angekommen, Carmen. Also gut zuhören, okay. Ohrenspitzen, da kommt die Song. Ist das etwas, was zu Flamatt bei dir in der Wohnung läuft, Carmen?
3: Hey, ich habe mir schon gehört, aber keine Ahnung. Ich
0: kann nicht sagen, wie heisst. Was hörst du denn privat für Musik?
2: Helene Fischer?
3: Hey, nein, kannst du mich jagen.
2: Die weiss zum Beispiel nicht. Spoiler, Spoiler. Was hörst du denn?
3: Hey, Rock.
2: Rock!
0: Ja,
2: Rock ist halt auch nicht, ja, das gehört man schon.
0: Heisst aber 150 Stutz morgen im Jackpot.
2: Und dir noch ganz einen schönen Tag, Carmen. Vielleicht ein anderes Mal, wenn eine rockige Nummer gesucht ist. Tschüss!
3: Ja. Ciao. Tschüss!
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5: Franzi Schweizer.
6: Nach dem Missbrauchsfall, begangen vom Aargauer Ex-SVP-Grossrat Patrick Frey, häuft sich die Kritik gegenüber den Behörden. Die Opfer sind durch ihre Anzeige nämlich sofort ins Visier der Migrationsbehörden gekommen. Die Aargauer Ämter hätten helfen können, haben sich aber dagegen entschieden, meint die Anwältin der beiden Frauen gegenüber dem SRF. Die Kantonsregierung kontert, man habe dann noch nicht den Wissensstand gehabt, den man heute hat. Der Fall werde weiter untersucht. Wer in diesen Tagen früh aus dem Haus muss, sollte sich warm anlegen. Im Vergleich zu den letzten paar Wochen sind Temperaturen morgen früh im Moment nämlich einiges tiefer. So sind es etwa 12 Grad im Kanton Solothurn gestern Morgen gerade mal 7 Grad gewesen. Grund für die Abkühlung ist ein Hochdruckgebiet über dem Atlantik. Das bringt trockene Luft und Beise in die Schweiz. Angesagt ist aber der Zwiebelnlook. Mit der Sonne wird es nämlich am Nachmittag wieder sommerlich warm. Mitglieder vom TÜV-Club Hells Angels sind für die Schweiz eine mögliche Sicherheitsbedrohung. Das hat das Bundesamt für Polizei FEDPOL bekannt gegeben. Ein Anwalt der Hells Angels hat darauf aber vom FEDPOL wissen, seit wann die Einstufung gilt und was die Basis davon ist. Das FEDPOL hat ihm den Zugang zu den entsprechenden Dokumenten aber untersagt. Die Einstufung aus Sicherheitsrisiko überrasche und irritiere, sagt der Präsident der Hells Angels Zürich gegenüber dem Tagesanzeiger.
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8: Angenehme 13 Grad jetzt, also noch frisch. Da also muss man noch ein etwas anlegen. Es wird am Nachmittag schon fast heiß gegen die 27 Grad. Und es scheint eigentlich ununterbrochen. Die Sonne dazu, ein paar Wolken und die Beise, die geht.
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9: Auch weil es doch ein bisschen viel Verkehr hat auf der A12 im Moment Richtung Freiburg, aufpassen zwischen Flamatt und Raschplatz. Vilisdorf, ein Pannenlastwagen steht dort auf dem Pannenstreifen. Einfach immer eine gefährliche Situation, wenn man nicht ganz so achtsam ist, dass dort etwas passiert. Darum bis achtsam und aufmerksam und komm gut durch den Morgen-Traffic der Dürr.
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8: Genau wie ihr 3 Monate das Auto von uns bekommt. Einfach so. Gehört ihr auf die 20 ab bei Energy, mein Morgen. Vorab noch der Bruno Mars, aktuell Musa und Schelka, sind hier für dich.
9: Hallo!

0: Stunden nachher Schweizer Musik für dich, Hecht. Und vorab noch unsere Dienstagmorgen-Rubrik, Mittwochmorgen-Rubrik, darf man das, wo heute Morgen eine richtige Diskussion ausgelöst hat.
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0: Schnell chronologisch, alles hat angefangen mit der Frage von der Energy-Hörerin Cheyenne.
2: Hey zusammen, du bist Cheyenne. Ich bin gerade in der Ferien in Spanien und habe gehört, je nach Ort wird man büßt, wenn man im Bikini oder in der Badhose durch die Stadt läuft. Jetzt habe ich rasch bei der Sarah Schleppi, weil er noch fragen, wie das in der Schweiz aussieht. Darf man denn dort im Badoutfit durch die Stadt spazieren?
0: Und wie immer gibt unsere Sarah Schleppi kompetent Antwort auf die Frage.
3: Ja, grundsätzlich darf man im Bikini oder auch in der Badehose durch Schweizer Städte laufen. In der Schweiz gibt es keine gesetzliche Regelung, die das Tragen von Badekleidern in öffentlichem Raum generell verbietet.
0: Und Herr Schelker, hast du von deinem Erlebnis vom Gurtenfestival erzählt, was ja auch um Typen geht, die oben ohne rumlaufen?
4: Genau, und zwar, dass sich viele Frauen gestört haben ab den Mannenbrüsten, die man sieht. Und nicht nur den immer schönen Mannenoberkörper und mich aus gurten Eingangsspeaker dazu aufgefordert haben, die Herren auch mal ein bisschen zu kritisieren bzw. aufzufordern, mal ein T-Shirt anzulegen. Ist mir im ersten Moment auch ein bisschen komisch vorgekommen. Im zweiten Moment, wo sie sagt, ja, stell dir mal vor, wenn jetzt alle Frauen da oben ohne raufkämen, wie gross der Aufschrei wäre, habe ich mir gesagt, okay, das ist ein Argument, da kann ich
0: natürlich
4: nicht
0: natürlich haben wir auch bei den Festivals nachgefragt. Der Trend findet statt, immer bei mehr Frauen, die sich da durchsetzen und uns oben ohne rumlaufen verbieten. Das provoziert natürlich, darum haben wir den ganzen Morgen auch die Leute reden und nicht mir unseren Senf dazugeben, Schelker. Der Marc möchte noch etwas.
5: Also, wenn man jetzt über so etwas davon diskutieren, dann wirft jetzt einfach etwas anderes in den Raum. Dann sollen die Frauen halt einfach Rollkragenpullover anlegen. Dann wollen die auch keine Frauen mit Ausschnitt anschauen, die bis zum Bauchnabel runtergehen. Also, geht mal auf Holland an ein Festival, dann haben die Leute, die jetzt hier ein Problem damit haben, einen Kulturschock. Also, ich verstehe solche Diskussionen definitiv nicht.
4: Ja, es wird heiß diskutiert. Nach wie vor via WhatsApp auf 079 655 0844. Und Simon, ich gehe langsam hinten zur Diskussion.
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4: Wobei Hecht, die wir jetzt gerade hören, auf dem Gurtenfestival waren und Simon, die haben alle ein T-Shirt hatten.
0: Meistens Schuttliebli.
4: Ja. Aber nie oben ohne. Aber mit Stefan Bock mal ein Kränzchen.
0: 12.08 Uhr haben wir. Guten Morgen,
4: Morgen zusammen.

0: Das ist Energy, 18 Minuten ab der Nacht, haben wir Mitte von der Woche und es ist ein bisschen ein Stadtgespräch geworden, dass Energy ein Auto verschenkt.
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0: Also wir müssen schon wieder zurück, aber 3 Monate, ich meine, das ist ein Quartal, wo du einen neuen Lexus kannst fahren.
2: Und zwar gratis for free, ein Lexus LBX. Lexus ist die Luxusmarke von Toyota, perfekt innen verarbeitet. Ich meine, ein fahrendes Sofa, wenn du so willst. Für all die perfekt, die eben gerne mal so etwas ausprobieren wollen. Oder wenn sie gar kein Auto haben, ja, einfach mal die Freiheit geniessen von einem Auto. Ja. Das ist für mich als Landjunge seit 18, das ist der heilige Grau. Also, wenn du mir den Scheck wegnehmen würdest, würde ich eingehen wie ein Pflänzchen. Das ist wirklich...
0: Viele können sich aber ein Auto vielleicht nicht leisten, oder? Ja. Und darum möchten wir dir die Freiheit schenken und die Flexibilität. Dafür sagst du einfach, warum du eben genau so einen Lexus nötig hättest für 3 Monate. Fabian hat das gemacht.
3: Ja, hallo. Ich möchte den Lexus Probe

0: fahren, weil ich eine kranke Mutter habe und mit der regelmässig zum Arzt und zur Reha fahren muss. Und es würde uns auch einfach im Alltag mehr Flexibilität geben, für die Kinder ins Training zu bringen und einfach ja, halt mal ein neues Auto testen. Das würde Spass machen.
1: Ja, es ist immer auch gefährlich, wenn du eben mal so ein neues Fahrzeug testest, wenn du ein älteres fahrst, das der Ermo reinnimmt. Aber darum nochmal, das ist ein Quartal lang, also das ist ein bisschen mehr als eine Probefahrt. Eine Probefahrt dauert meistens maximal 30 Minuten, dann gehst du nicht wieder zurück.
2: Gell? Und wie gesagt, das modernste Teil, den musst du selber gar nicht fahren. Gell?
1: Ja, fast eigentlich, ja.
2: Also, merci Fabian für die Geschichte. Auch deine jetzt einreichen via energy.ch.
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2: Und noch diese Woche, nämlich am Freitag in der Morgenshow, kommt aus, wer das gewonnen hat.
1: Jawohl, also ein bisschen Glück, aber das Glück herausfordern muss man jetzt auf energy.ch.

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1: Olivia Rodrigo, Drop Dead.

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1: Franzi Schweizer.
2: Ein Wunder im Unglück hat die österreichische Nachwuchslangläuferin Katharina Engelhardt erlebt. Während einem Training hat die 18-Jährige nämlich gerade 2 Herzstillstände gehabt. Noch vor Ort ist sie reanimiert und sofort ins Spital geflogen worden. Ihr Leben hat sich von einem Tag auf den anderen komplett verändert, schreibt sie auf Insta. Dass sie nach 4 Tagen im Koma wieder aufgewacht ist, erachtet ihre Ärzte als Wunder. Sogar sie haben zwischenzeitlich nicht mehr daran geglaubt, dass die Langläuferin überlebt. Aber nur eine Woche später konnte die 18-Jährige die Intensivstation wieder verlassen.
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4: 16 Grad haben wir, 10 Grad legen wir oben drauf, vielleicht sogar auf etwa 27 Grad wird es heute dazu, scheint die Sonne mehrheitlich, ein paar Wochen sind rum, stören uns nicht, ob Beisen am Nachmittag dann angenehm ist, es schon fast wieder zu heiß.
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5: Ob im ÖV oder auf der Strasse oder beim Einkaufen zur Mittagspause, du merkst es überall, es ist Ferienzeit. Man hat mehr Platz, man hat weniger Wartezeit, man hat weniger Schlangen. Ist im Straßenverkehr genau so, auf der A12 im gleichen Meldung, nicht wegen Stau, einfach Sicherheitshinweis zwischen Flamatt und Rastplatz Philisdorf, wenn du auf Freiburg unterwegs bist. Immer noch der Pannenlastwagen, der dort den Pannenstreifen blockiert. Sorge hat beim
4: Vorbeifahren. Ich habe noch nicht weggeholt.
5: Ich habe dir ja gesagt. Kleine,
4: aber das sind jetzt seit 2 Stunden. Sagst
5: locker, das kann noch eine Stunde
4: länger. Braucht ihr Hilfe? Also Schelker, ich wäre rum, wenn ihr noch Seile braucht.
5: Simon, das wollen wir uns nicht antun, weil beim Lastwagen blockiert die Achse. Ja. Das kannst du nicht einfach so wegziehen.
4: Du doch noch mal blöd.
5: Ja, ja.
4: Also, übrigens, nächste Hitzewelle. Die bahnt sich eventuell an. Da müssen wir auch noch schnell drüber reden in der nächsten Viertelstunde.
5: Hoppla, eine mehr.
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0: Du bist wie Energy, Mose Schelker, hol dich aus dem Bett. Und Energy ist wichtig, dir auch unvergessliche Momente und Erlebnisse zu schenken. Und eins steht da, und zwar schon das Wochenende.
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2: Ja, die Stimmen, Emotionen und hoffentlich auch viel Goal aus Eibensicht gibt es ab dem Sonntag wieder den Restmatch gegen Sion. Die Super League geht also wieder los.
0: Und das nach der XXL-WM. Ich verstehe, wenn ihr denkt, hey, shooter bitte nicht mehr. Ist aber gut, es gibt gleich viele, die freuen sich vor allem wieder zurück zu der Eibenwurst und ab ins Stadion. Jetzt haben wir da einen tollen Preis für morgen dürfen rausholen, zusammen mit den Young Boys. Und zwar, Schelker, laden wir nicht nur jemanden ein für ein Match am Sonntag gegen Sion, sondern eine ganze Crew.
2: Ja. Die und deine ganze Crew, bis zu 8 Leute, die du da kannst mitnehmen. Und wir rüsten die auch aus mit dem Nigunagu neuen Trikot, der erst heute vorgestellt wird.
0: Geil.
2: Also, das ist wirklich ein richtig cooler Preis. Du musst uns jetzt einfach nur sagen, via WhatsApp-Sprachnachricht auf 079-655-0844, warum denn du und deine Crew ins Stadion sollen, warum die geilste Crew sind, was verdient hat.
0: Ja, was deine Crew ausmacht. Jetzt selber bei meinem persönlichen Umfeld schon mal überlegen, was ist meine Crew? Ich würde jetzt auch meine Public Viewing Crew einladen, die ich jetzt so zu mir habe, während der WM eingeladen. Du bist auch mal dabei gewesen, kommt eine bunte Gruppe.
2: Zweimal bin ich dabei gewesen, dann würde ich dazu
0: schauen. Beschreib doch schnell, mein Freundeskreis.
2: Oh, also die besteht aus dem Nachbar, aus dem Staatsanwalt, aus dem ehemaligen. Nein, seine Partnerin, nicht die Cousin, ist auch noch dabei gekommen. Der Kameramann Scheren, den man noch kennt, von erst Wochenende.
0: Du bist auch mitgekommen, also die würde ich auch einladen.
2: Dein Sohn, der ist schon immer mit vor der Partie gewesen, und dann drei Katzen und ein Hund. Die haben auch immer mitgeschaut.
0: Fußball begeistert und Multikulti und jede Altersgeneration, das wäre eigentlich meine Bewerbung.
2: Bei mir wäre es Tankstellen-Crew, wo ich aber immer mit einer Zeit der Tankstelle verbringe. Tönt immer ein bisschen armselig, aber das ist einfach so unser Place to be. Wir sehen gerne mal am Wochenende bei der Westside Tankstelle rumhängen und ein bisschen schnurren. Warum nicht mal mit denen vor Tankstelle ins Stadion gehen? Das wäre auch mal eine Abwechslung
0: also,
2: für alle.
0: Sichere dir und deine Klicken jetzt schon mal den perfekten Sonntag, die anmelden, deine Klicken bewerben. 079-655-0844. Morgen gibt die Tickets raus, inklusive neuen T-Shirts.
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0: 4:45. Wir begleiten dich durch den Tag mit Hit Music Only. Gerade nachher für dich Katy Perry und die Katy Perry mit I Kissed a Girl. Ist in dieser Woche noch in der Schweiz, Schelker?
1: Ah ja, zieht sie mit dem Paddeln irgendwo?
0: Nein, am Festival, am grössten von unserem Land, das Paléo Festival. Nyon ist übrigens, das ist auch noch ein geiler Fact, das Jahr zum besten Festival von Europa gewählt worden. Also ein prestigeträchtiger Preis. Ist wirklich auch toll, empfehlenswert. Am Samstag spielt sie dort. Und was eben auch noch geil ist bei diesem Festival, jeden Morgen kommen 1500 Tickets einmal in Umlauf. Also hast du jeden Tag nochmal eine Chance auf Tickets.
1: Aber auch noch speziell, dass sie das machen und das so wie zurückhalten, die Reserve.
0: Ja. Also, Katy Perry geht nachher für dich.
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0: Schelke, gang doch du schnell auf ihren Insta-Kanal. Je nachdem genießt sie es ja schon irgendwo. Du hast mir gesagt, Lily Allen war am Möschinensee nach dem Gurten. Vielleicht ist sie auch schon im Land. Das Wetter könnte sie genießen. Sei es in den Bergen oder auch Jungen. Perfektes Wanderwetter. Nicht zu heiss, nicht zu kalt. Sonne vom Morgen bis am Abend, top Fernsicht. Ein bisschen beißen. Temperatur am Morgen jeweils noch frisch 11 bis 13 Grad in der Woche, durch die Woche durch. Und am Nachmittag warm bis heiß, 27 bis 29 Grad.
1: Ah, nein, die ist noch nicht da. Ah. Die ist aktuell Festival Isle of MTV am Spielen in Malta und kommt dann erst ans Paléo Festival, du hast ja gesagt, am 25. also am Wochenende. Darum, ja, jetzt noch Malta am Genießen.
0: Du bist doch hier.
1: Hä?
0: Los?
1: Ah! Ja, das ist jetzt

0: Meghan Trainor. Die Energy am Mittwochmorgen 10 vor 9 Uhr.
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0: Kannst du die Hintergrundmusik nachher machen, Schilke? Passiert nämlich hier gar nichts. Wir möchten das Best-of spielen. Geht nicht, leider. Jetzt muss ich hier noch 3-4 Knöpfe drücken. Ich kann dir schon sagen, Spoiler, es gibt definitiv eine Sexfrage, geht in die Richtung Lautstärke, wo ich dort dann zumal eine ganz ehrliche Antwort von dieser Dame bekommen habe, dass man mich noch so nebulös erinnere. Jetzt hätten wir jemand Musik. Das machst du doch gut nachher, Schelke, das ist ja wahnsinnig.
2: Hast du 1-2-1, gell, a cappella? So, jetzt das Best-of von Bärchen und Hasi.
0: Berli, heute Morgen die Mireille und der Stefan. Seit 12 Jahren ein Liebespaar. Mireille, du hörst mich fangen. Guten Morgen.
3: Morgen. Guten Morgen zusammen.
0: Drei Fragen stelle ich dir. Die gleichen Fragen an ihn. Die drei Übereinstimmungen gewinnen dir den Wellnesspreis. Und es ist so, dass dir beide schon mehrfach haben mitgespielt. Das darf man immer dann, wenn man verliert.
2: Genau, wir wollen allen so manche Chancen geben, bis es klappt. Mireille, wie vielte Mal ist es jetzt schon der Anlauf?
3: Ich darf
0: es
3: fast nicht sagen, ich glaube, jetzt ist es auch
0: wieder viert. Toi! Jetzt hoffen wir wirklich, dass es klappt. Sag mir als erstes, ja, welches ist die liebste männliche Schauspielerin?
3: Oh, das ist gemein. Also ich habe vergetippt auf einen Vin Diesel.
0: Zweite Frage, wie viel Kaffee am Morgen brauchst du?
3: Etwa 2 bis 3.
0: Das ist, glaube ich, der Schweizer Durchschnitt, haben wir mal in der Morgenshow behandelt.
3: Okay.
0: Und die Sexfrage. Da wollen wir mal wieder wissen, wegen der Lautstärke. Haben wir schon länger nicht mehr gehabt, oder, Schelker?
2: Ja, ich nehme das Dezibel-Messgerät vorne jetzt.
0: Und jetzt wollen wir wissen, wie laut bist du im Bett? Eine Skala habe ich da für dich. Zwischen 0 und 5 kannst du dich selber einschätzen. 0 ist ganz leise und 5 schreist du es um.
3: 3 bis 4.
0: Aber das ist auch laut.
3: Ja, wenn wir mal können. Da meine Tochter das Zimmer nebendran hat, ist mehr Stumpf und wir
2: denken... Ah, ja gut, aber dann wollte man es dann auch mal ausleben, wenn man dann mal wieder kann. Genau. Aber das heisst, Nachbarn bekommen da schon etwas mit, ab und an.
3: Wahrscheinlich, keine Ahnung.
0: Hey, wir haben alles richtig gemacht. Viel Falsches nicht können machen. Nur du kannst alles falsch machen, Stefan.
2: Kein Druck, gell?
0: Guten Morgen.
4: Guten Morgen.
0: Welches ist Ihr liebster männlicher Schauspieler?
4: Oh. Ich würde jetzt mal den Gerard Butler nehmen.
2: Nein, komm, die Regie winkt schon, aber ich setze mich jetzt durch, ist mir gleich.
0: Komm!
4: Vin Diesel!
0: Ja! Hey, Mene! Zweite Frage, wie viel Kaffee trinkt sie am Morgen im Schnitt?
4: 2.
2: Gib ihm, 2 bis 3 hat sie gesagt.
0: Ah, okay. Jetzt hat die Sexfrage richtig beantwortet. Dann klappt es endlich mal mit dem Wellnesspreis. Ich will wissen, wie laut ist sie im Bett? Sie hat sich selber eingeschätzt auf der Skala 0 bis 5. 5 wäre wahnsinnig laut und 0 gehört man nichts von ihr.
4: Oh, das ist sehr situativ.
0: Ja, das hat sie auch gesagt, aber weder alleine.
4: Wenn wir alleine haben, ich würde jetzt mal sagen, 3 bis 4.
2: Das stimmt nicht dafür, aber so etwas von uns.
0: Das gibt's nicht.
2: Ja,
0: hey,
2: voll!
0: Hey,
3: so cool.
2: Es lohnt sich also dran zu bleiben und nicht aufzugehen, oder? Die beiden können das umschreiben so.
3: Das ist absolut so, definitiv.
2: Das
3: Leben immer so.
2: Gut. Und deine Chance draußen jetzt auf den Wellnesspreis anmelden auf energy.ch. Euch beiden wünschen wir ganz eine tolle Auszeit. Hey, tschüss.
0: Tschüss zusammen.
3: Danke vielmals.
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2: Franzi Schweizer.
3: Nach einem Missbrauchsfall, begangen vom Aargauer Ex-SVP-Grossrat Patrick Frey, häuft sich die Kritik gegenüber den Behörden. Die Opfer sind durch ihre Anzeige nämlich sofort ins Visier der Migrationsbehörden gekommen. Die Aargauer Ämter hätten helfen können, haben sich aber dagegen entschieden, meint die Anwältin der beiden Frauen gegenüber dem SRF. Die Kantonsregierung kontert, man habe dann noch nicht den Wissensstand gehabt, den man heute hat. Der Fall werde weiter untersucht. Mitglieder vom TÜV-Club Hells Angels sind für die Schweiz eine mögliche Sicherheitsbedrohung. Das hat das Bundesamt für Polizei FEDPOL bekannt gegeben. Ein Anwalt der Hells Angels hat darauf aber vom FEDPOL wissen, seit wann die Einstufung gilt und was die Basis davon ist. Das FEDPOL hat ihm den Zugang zu den entsprechenden Dokumenten aber untersagt. Die Einstufung aus Sicherheitsrisiko überrasche und irritiere, sagt der Präsident der Hells Angels Zürich gegenüber dem Tagesanzeiger. In den französischen Pyrenäen mussten in den letzten Tagen immer wieder Touristen mit dem Heli ins Spital gebracht werden, weil sie unter massiven Magen-Darm-Beschwerden gelitten haben. Die Behörden sagen darum jetzt mit Nachdruck, dass man das Wasser aus den Bergflüssen und Seen auf keinen Fall trinken soll. Jeden Tag müsse die Bergrettung wegen dem ausrücken, berichtet der Sender ISI. Zusätzlich warnen sie Touristen davor, Filterwasserflaschen zu brauchen. Die lange nicht, für das Bergwasser richtig zu klären.
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2: Sonne. Heute am Mittwoch, 22. Juli. Moment angenehme 18 bis 19 Grad. Am Nachmittag 27 Grad. Dazu geht der Beiser.
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5: Eine Meldung vom Ferienverkehr und eine aus dem Berufsverkehr. Die vom Ferienverkehr klar Richtung Süden vor dem Gotthard. Wassergöschen, 2 Kilometer Stau, 20 Minuten Zeitverlust. Und der Pannenlastwagen sind wir auf der A12. Ist er weg oder ist er nicht weg?
2: Der Arm, du auch nicht, wenn du so fragst.
5: Steht gäng noch dort, Richtung Fribourg, zwischen Flamatto und Rastplatz Filisdorf. Aufpassen, auf dem Pannenstreifen steht eben der kaputte Lastwagen. Man gibt sich Mühe, dort zu pressieren, aber das ist einfach ein langwieriger Prozess, bis man den dort abgeschleppt hat.
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2: Und alles anders als langweilig. Unser Musikprogramm bis zu voll daneben. Dann hören wir uns wieder unter anderem mit der Drianna oder der Kamera, die den Start macht. Von Pop bis Dance, alles da. Moser und Schelker machen ein kleines Pause.
5: Machen wir bis zu voll daneben auf die vierte ab. Noch schnell dran, bleiben richtig lustig, was da für kuriose Antworten reinkommen, was der Elefant im Raum eigentlich so bedeutet.

0: Louis Capaldi. Weiter auf der Live-Bühne, da sind wir froh, Before You Go, haben wir gehört. Gerade nachher Ellie Goulding, The Energy Hit Music Only, mit ihrem grössten je geschriebenen Hit. Es ist, weil er auf einem grossen Film war, Schelker.
1: Schnee, Schnee, Schnappi.
0: Genau.
1: Nein, natürlich nicht. Love Me Like You Do für 50 Shades of Grey hat sie da geschrieben.
0: 30 Länder Nummer 1 bei uns auch heute Morgen gerade näher.
1: Aber wegen diesem Film gibt es jetzt viel Kinder und wegen dem kann man auch davon reden, dass sie Schnee, Schnee, Schnappi sicher auch
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1: Der Elefant im Raum, ja. Simon, wird angesprochen heute Morgen bei Anja Schäublin. Bei einem Best-of von voll daneben dürfen wirklich nur die dümmsten von den dummen Antworten zum Zug kommen. Und ja, es macht etwas mit dem. Ich finde, ich bin auch schadenfreudig, wenn ich da oben zuhöre.
0: Aber gleich mal schnell, bevor wir uns das anhören in diesem Best-of. Bist du einer, der den Elefant im Raum anspricht?
1: Gestern bin ich mit einem Kollegen Bärli zu Besuch und dann ihn ansprechen, weil er mich betroffen hat. Also ich war quasi der Elefant im Raum. Ich habe ein Körpergeräusch von mir gegeben, das ich nicht hätte geben sollen. Und das war mir peinlich. Und diesen Elefant musste ich wirklich ansprechen.
5: Wie findest du das, wenn ein Elefant im Raum ist?
6: Also, es hat was für ein Raum. Wenn es ein riesiger Raum ist, wie es geht vom Tod, dann ist es okay. Wenn es einmal ein Quadratmeter Raum ist, wo irgendwie stehen muss, ist es nicht okay.
5: Meinst du, es wäre dann gefährlich, wenn ein Elefant im Raum ist?
7: Nein, also wenn er halt zu nahe kommt, dann vielleicht schon, ohne dass er es merkt. Oder wenn er ein Jungtier hat vielleicht.
5: Wie würdest du reagieren, wenn du einen Elefant im Raum siehst?
6: Ich war schon überrascht. So. Ich mache meine Zimmertür auf. Elefant steht da. Schon überraschend.
5: Was sagst du dazu? Wie findest du das, wenn amigs ein Elefant im Raum ist?
7: Ich finde, wenn es ihm gut geht, wenn er so genug Sachen hat und er halt genug gross ist, dann ist es okay. Ja.
5: Also würdest du dich wohlfühlen mit einem Elefant im Raum?
7: Ja. Schon sagen, ja.
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0: Schmecken.
1: Schönen guten Morgen mit Energy. Es ist 8.30 Uhr. Sammy.
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1: Es ist so verzweifeln. Immer am Morgen um 10 vor 8 Uhr spielen wir uns ein Musikquiz Schubidu. Ein Song, den wir kurz anspielen, du findest einfach raus, oder? Und der gewinnst, und zwar mittlerweile schon 150 Franken Dosenbach Gutscheine, weil heute Morgen tatsächlich Christine
3: Carmen.
1: Genau, so war es. Carmen nicht hat gelöst. Das war ein Song.
3: Und ihre Antwort. Nicht schlechter Wort draus.
4: Hey, ich habe mir schon gehört, aber keine Ahnung. Ich
1: kann
4: nicht
1: sagen, wie es heisst. Was hörst du denn privat für Musik?
3: Helene Fischer?
4: Hey, nein, kannst du nie jagen.
3: Die weiss zum Beispiel nicht. Spoiler, Spoiler. Was hörst du denn?
4: Hey, Rock.
1: Mehr Rock. Rock ist es definitiv
3: nein,
1: nicht.
3: Auch nicht.
1: Kenner von dieser Rubrik wissen, was Sinn macht, nämlich ein bisschen weiter zu singen nach dem Ausschnitt. Also.
3: Nicht Hilfe? Nicht Hilfe bieten.
1: Okay, also jetzt bist du an der Reihe. Anmelden. Morgen spielt Schelki 10 vor 8 mit dir um 150 Stutz.
3: Jawohl.
1: Wenn du den Song kennst, jetzt schnell reinklicken, energy.ch und morgen bei uns in der Morgenshow.
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3: Und Simu, bevor du dir deine zweite Hälfte Sommerferien verabschiedest, werde ich noch schnell ein Schlagzeilen heute gleich noch besprochen haben mit dir. Das habe ich jetzt gelesen.
1: Achtung.
3: Durchfallwelle in den USA. Was hinter der Durchfallwelle wirklich steckt?
1: Jetzt mal keine Hitzewelle.
3: Ja, aber lass sagen, weil sie politisch ein bisschen Druck ist jetzt auch in der Schweiz.
1: Also ich kann schon jetzt sagen, auch wenn ich noch mal ein paar Tage frei habe, in die USA reise ich definitiv.
3: Ich würde auch nicht.
1: Ich bleibe auch sogar im Land.
3: Ah, also hey, ich wünsche dir schöne zweite Hälfte Ferien.
1: Ja.
3: Es wird halt wieder ein bisschen seriöser, da bei Energy
1: ja.
3: Morgen.
1: Ja, genau, über Dünnschiss reden, genau.
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1: Der Hype ums rote Switzerland Cap, wo der Bundespräsident Guy Parmelin an der WM hat ins Leben gerufen, reisst nicht ab. Einer der Hauptproduzenten ist der Mario Lang vom Onlineshop landjäger.ch. Er verschickt mittlerweile bis zu 1500 Caps pro Tag, wie das SRF berichtet. Bestellungen für eine Chapeau mit der Aufschrift «Switzerland Great since 1291» kommen nicht nur aus der Schweiz, sondern aus der ganzen Welt. Und auch der Bundespräsident freut es, ein Zeuge vom Schweizer Nationalstolz. In den französischen Pyrenäen mussten in den letzten Tagen immer wieder Touristen mit dem Heli ins Spital gebracht werden, weil sie unter massiven Magen-Darm-Beschwerden gelitten haben. Die Behörden sagen darum jetzt mit Nachdruck, dass man das Wasser aus den Bergflüssen und Seen auf keinen Fall trinken soll. Jeden Tag müsse die Bergrettung wegen dem ausrücken, berichtet der Sender ISI. Zusätzlich warnen sie Touristen davor, Filterwasserflaschen zu brauchen. Die lange nicht, für das Bergwasser richtig zu klären. Die Brüder Andrew und Tristan Tate hocken aktuell in Florida in U-Haft. Wie publizierte Akten zeigen, wird ihnen von mehreren Frauen Vergewaltigung, Menschenhandel, sexuelle und auch körperliche Gewalt vorgeworfen. Die Tate-Brüder, die vor allem dafür bekannt sind, das Gedankengut vor Manosphere auf Social Media zu verbreiten, bestreiten die Vorwürfe. Das berichtet CNN. Bei den britischen Behörden liegen jetzt Akten von 7 Frauen, die Vorwürfe erheben, mit insgesamt 59 Anklagepunkte gegen beide Brüder.
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3: Im Moment wolkenlos über Bern, 20 Grad Morgen, die haben wir knackt, 27 Grad werden, es bleibt sonnig und dazu geht der Biss.
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3: Good News aus der Region, keine Meldungen mehr, kurz nach der 10.
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0: Das ist dein Vormittag mit Energy von dem Mittwoch, 22. Juli.
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0: Aus dem Nachrichtenstudio Franzi Schweizer.
2: Der Hype um das rote Switzerland Cap, das der Bundespräsident Guy Parmelin an der WM hat ins Leben gerufen, reisst nicht ab. Einer der Hauptproduzenten ist der Mario Lang vom Onlineshop landjäger.ch. Er verschickt mittlerweile bis zu 1500 Caps pro Tag, wie das SRF berichtet. Bestellungen für eine Chapo mit der Aufschrift «Switzerland Grade» sind 1291, kommen nicht nur aus der Schweiz, sondern aus der ganzen Welt. Und auch der Bundespräsident freut es, ein Zeuge vom Schweizer Nationalstolz. Die Brüder Andrew und Tristan Tate hocken aktuell in Florida in U-Haft. Wie publiziert die Akten zeigen, wird ihnen von mehreren Frauen Vergewaltigung, Menschenhandel, sexuelle und auch körperliche Gewalt vorgeworfen. Die Tate-Brüder, die vor allem dafür bekannt sind, das Gedankengut von Manosphere auf Social Media zu verbreiten, bestreiten die Vorwürfe. Das berichtet CNN. Bei den britischen Behörden liegen jetzt Akten von 7 Frauen, die Vorwürfe erheben, mit insgesamt 59 Anklagepunkte gegen beide Brüche. Die vergangene Fußball-Weltmeisterschaft war die grösste, die es bis jetzt gegeben hat. Das längt der FIFA aber noch nicht. Schon in 4 Jahren will man einen neuen Rekord aufstellen, denn zum 100-jährigen Bestehen vom Verband. Wie der südamerikanische Verbandspräsident auf X schreibt, soll es bei der nächsten Ausgabe 2030 nicht 48 Teams geben, die teilnehmen, sondern ganze 64 Nationen. Ausgetragen wird das Turnier in 17 Städten auf 3 Kontinenten. Gastgebernationen sind Marokko, Portugal, Spanien, Uruguay, Paraguay und Argentinien.
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0: Auch heute am Mittwoch gibt es einen wunderschönen Sommertag mit 26 bis 28 Grad. Praktisch gar keine Wolken, einfach ganz viel Sonnenstrahlen, eine leichte Bise, die geht. Und morgen am Donnerstag machen wir Copy-Paste. Meistens sonnig, viel Licht über den Bergen, ein paar Wölkchen, aber sonst auch herrliche Temperaturen von 25 bis sogar 29 Grad.
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0: Wir haben es 3:11, schicken liebe Grüße zu dir ins Auto und sagt dir, wo du im Stau stehst, in der Region Bern-Mittelland, auf der A8 Spiez Richtung Interlaken, ab Leissingen bis Interlaken West. Dann in der Region Zentralschweiz hast du Stau auf der A2 Luzern Richtung Gotthard, ab Wassen bis Göschenen 2 Kilometer, heisst für dich 20 Minuten, wo du mehr musst rechnen. Auch auf dieser Strecke hast du noch Stau ab Buchs bis an Seelisberg-Tunnel. Dann musst du anstehen auf der A2 Richtung Gotthard, ab Emmenort bis Luzern-Krienz und auf der A14 Zug Richtung Luzern ab Buri bis zu der Verzweigung Rotsee. Eine gute und sichere Fahrt wünscht dir.
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0: So, erstmal hoffe ich, du hast ganz gechillt können in den Mittwoch rein starten, nicht so wie ich. Schon beim Arzt gelandet heute Morgen, wegen einem Wespenstich auf dem Velo. Durch den Helm durch. Das ist auch assi, oder? Aber du, zum Glück haben wir bei Energy guten Sound ready für die 11 Stunden.
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0: Zu Beruhigung, oder? Für alle die, die schon mal ein Wespen gestochen haben. Gibt es ein bisschen den Baschi mit Haus bauen. Und ein bisschen Partystimmung am Vormittag. Pitbull und Christina Aguilera wartet mit Feel This Moment. Und auch mit dabei ist Madonna mit Hang Up. Merci, hast du eingeschaltet auf Energy, das freut mich. Mein Name ist Laura Kürbisch.

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0: der Start in die Mittagspause von dem Mittwoch, 22. Juli.
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0: Ein Update bekommst du von der Franzi Schweizer.
2: Nächste Woche erwartet die Schweiz schon die nächste Hitzewelle. Schon ab dem Samstag steigt das Thermometer laut dem Meteorologe Peter Wick wieder auf rund 30 Grad, wie der Experte gegenüber 20 Minuten sagt. Spätestens ab nächstem Dienstag wird es dann nochmal wärmer. Mit der Hitze steigt gleichzeitig aber auch wieder das Gewitterrisiko. Kläpfen dürfte es vor allem rund um die Voralpen und über dem Jura. Eine Abkühlung gibt es bis Anfang August vermutlich nicht mehr. Die vergangene Fußball-Weltmeisterschaft war die grösste, die es besitzen hat. Das längt der FIFA aber noch nicht. Schon in 4 Jahren will man einen neuen Rekord aufstellen. Dann zum 100-jährigen Bestehen vom Verband. Wie der südamerikanische Verbandspräsident auf X schreibt, soll es bei der nächsten Ausgabe 2030 nicht 48 Teams geben, die teilnehmen, sondern ganze 64 Nationen. Ausgetragen wird das Turnier in 17 Städten auf 3 Kontinenten. Gastgebernationen sind Marokko, Portugal, Spanien, Uruguay, Paraguay und Argentinien. Eine deutsche Unterhosenmarke geht gerade viral. Grund dafür ist das spanische Stürmerjuwel Lamine Yamal, wo der Bund mit der Marke 6PM bei diversen Spielen aufblitzen lassen. In der kürzester Zeit nach dem Finalspiel war der Onlineshop vom Frankfurter Modelabel ausverkauft, wie die Bild berichtet. Ein günstig platzierter Marketingdeal stecke da aber nicht dahinter. 6PM hat laut mehreren Medien keine Partnerschaft mit dem Lamine Yamal.
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0: Einen wunderschönen Sommertag gibt es auch heute an diesem Mittwoch, wo wir jetzt schon 23 Grad messen. Bis zu 28 Grad gibt es am Nachmittag. Wir haben praktisch gar keine Wolken, ziemlich einen blauen Himmel dazu. Eine schwache Brise, die geht. Morgen am Donnerstag dann machen wir ähnlich weiter. Es ist meistens sonnig bei 25 bis 29 Grad.
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0: 2 ab 12 haben wir sich, sagt der Votim Staustange in der Region Bern-Mittelland auf der A8 Sarnen Richtung Brienz, ab der Auffahrt Lungeren Nord bis Brienz-Wieler in beide Richtungen wegen Bauarbeiten, musst du dort mit einem grösseren Zeitverlust rechnen. Dann hat es noch Stau in der Region Zentralschweiz und zwar auf der A2 Giasso Richtung Gotthard ab Quinto bis Airolo. 2 Kilometer heisst für dich 20 Minuten, die du länger brauchst. Und in der Gegenrichtung auf dem Weg in den Süden runter. Ab Wasser bis Göschenen sind es 3 Kilometer, heisst für dich eine halbe Stunde, die du mehr rechnen musst. Stau wegen einem Unfall haben wir auf der A2 Basel Richtung Luzern ab Dagmersellen bis auf Sempach. Dort ist die Fahrbahn auf 1 Fahrstreifen verengt und du hast sicher 40 Minuten länger, die du brauchst. Ich wünsche dir viel Geduld, ein gutes Ankommen an deinem Ziel.
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0: Mittagspause wohl verdient. Irgendetwas Gutes gönnen, damit man mit voller Kraft wieder in den Nachmittag startet. Hey, ich wünsche dir auf jeden Fall einen guten. Genieß die Sonne und deine Pause. Schön bist du auf Energy.
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0: Das sind 3 Herren aus Mannheim, aus Deutschland. Clock Clock heisst die Band. Out of the Dark. Ich bin Laura Kürbis.

0: der neueste von Fastboy, Beautiful Life. Es geht darum, dass man beim Erwachsenwerden auch merkt, dass es manchmal Hürden gibt, nicht alles einfach ist, aber das Leben halt trotz der vielen Herausforderungen wunderschön bleibt. Wunderschöner Song. Mittwoch, 22. Juli.
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0: 9 Minuten alt, dann haben wir es 12:30.
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0: Ferienzeit in der Schweiz. Viele wahrscheinlich unterwegs und so. Und dann auch mit dem Flüger. Ja, nachher kennst du sicher, oder? Du musst warten am Flughafen. Warten zum Teil recht lang, bis dein Gepäck endlich mal rollt.

0: dort auf dem Laufband. Franzi Schweizer aus der Energy News Redaktion. Gib mir einen guten Tipp, wie ich das Gepäck schneller bekomme.
1: Ich habe sogar drei, aber wir fangen mit dem ersten an. Der erste Tipp ist spät einchecken. Das heisst, je später du deinen Koffer abgibst, desto grösser ist die Chance, dass er zuhinterst im Laderaum drin ist und dementsprechend als erstes wieder rauskommt. Aber Vorsicht, bitte nicht zu spät einchecken, sonst kommt der Koffer am Schluss gar nicht mit.
0: Gut, das ist jetzt noch naheliegend. Ich wollte sagen, dass man, wenn man spät eincheckt, dass der Koffer halt dann zuletzt eingeladen wird, sozusagen. Was wäre der zweite Tipp?
1: Es gibt auch kleine Füchse, die holen sich am Check-in-Schalter so einen Aufkleber, der zerbrechlich drauf steht. Dort wird nämlich das Gepäck dann separat oder ganz oben im Laderaum verstaut und als erstes wieder rausgenommen, dass nichts kaputt geht. Den Kleber bekommt man ganz einfach auch ebenfalls am Check-in-Schalter. Einfach schnell fragen nach so einem Fragile-Kleber.
0: Okay, Franzi, das ist aber schon bald ein bisschen sehr frech, oder? Wenn das jetzt alle machen, dann steht einfach überall das Fragil drauf, oder wie? Tipp Nummer 3.
1: Tipp Nummer 3 ist, entweder Premium-Tarif buchen oder Priority brauchen. Business-Class-Passagiere, die haben natürlich gewisse Vorzüge, oder dort wird das Gepäck ein bisschen schneller ausgeladen meistens. Man kann aber wie auch einen Aufpreis zahlen. Das ist dann halt einfach eine kostspielige Frage. Kann man sich überlegen, ist es mir das der Wert oder nicht? Hauptsache ist ja, der Koffer kommt überhaupt am Schluss nicht so, wie mir das auch schon mal passiert ist in Namibia. Das ist suboptimal.
0: Ja, und denen, was ist denn passiert? Hast du denn irgendwann noch bekommen?
1: Ja, 2 Tage später. Oh. Aber so eine Nacht draussen im Zelt ohne Schlafsack bei 8 Grad ist schon nicht verdammt cool.
0: Tipp Nummer 4 kommt von meiner Seite. Immer im Handgepäck ein paar Sachen dabei haben, dass du 2-3 Tage auch ohne deinen Koffer überlebst, falls er mal nicht ankommt.
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0: Zak Abel, Lila Rogers, For Life. Das ist Energy am halben Eis.
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0: Ja, eine herrliche, perfekte Mittagspause, würde ich sagen. Jetzt um 12:30 mit Temperaturen von um die 24 Grad. Bis zu 28 Grad kann es dann geben, heute Mittwochnachmittag. Dazu haben wir einen ziemlich blauen Himmel, praktisch keine Wolken, eine leichte Bise, die geht. Also herrliches Sommerwetter. Und genau so machen wir morgen am Donnerstag weiter. Da ist es auch meistens sonnig, mit Temperaturen von 25 bis 29 Grad. Freitag, Copy-Paste. Und nachher das Wochenende zum Teil ein bisschen Gewitterung. Und nächste Woche erneute Hitzewelle von über 30 Grad.
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0: Es ist eine Minute über der halben Eins. Ich sage dir, wo du im Stau musst stehen. In der Region Bern-Mittelland auf der A8, Zarne Richtung Brienz. Ab der Auffahrt Lungeren Nord bis Brienz-Wieler. Das wegen Bauarbeiten. Dort musst du mit grösserem Zeitverlust rechnen. Dann gibt es ein Pannenfahrzeug auf der A12. WW Richtung Fribourg, ab Matthau bis Fribourg-Süd. Darum dort der rechte Fahrstreifen gesperrt. Dann Region Zentralschweiz. 3 km Stau auf der A2 in Chiasso Richtung Gotthard. Ab Quinto bis Airolo. Dort brauchst du etwa eine halbe Stunde länger. Dann haben wir auch noch Gegenrichtungen, wo wir 4 km haben. Heisst für dich ganze 40 Minuten, wo du mehr musst rechnen. Stau wegen einem Unfall auf der A2 in Basel Richtung Luzern. Ab Dagmersellen bis auf Sempach. Dort ist die Fahrbahn auf einen Fahrstreifen verengt. Etwa 40 Minuten, wo es da auch länger geht. Ich wünsche dir viel Geduld und eine gute Fahrt.
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0: Das ist deine Mittagspause mit Energy. Schön, bist du mit dabei, hier bei uns. Das freut mich in der Sendung. Bis um 7 Uhr bin ich da für dich. Mein Name ist Laura Kürbisch und das ist Taylor Swift mit The Fate of Ophelia.

De Kid Laroi aus Australien mit Without You, das ist Energy. Deiner Mittagspause. 18 Minuten noch, dann haben wir es eins. Und manchmal braucht es im Leben einfach einen Menschen, der nicht sofort aufgibt. Jemand, der hinter die Fassade schaut und daran glaubt, dass sich das Kämpfen lohnt. Genau um das geht es nämlich im nächsten Song. Genauer gesagt geht es um eine Beziehung, wo die eine Person von beiden emotional auf Abstand geht. Aber statt loszulassen, entscheidet man sich dafür, dran zu bleiben und die Mauern einzureissen. Es geht um zweite Chancen, Vertrauen und den Mut für einen Menschen zu kämpfen, der einem wichtig ist. Gleichzeitig steckt da drin eine Botschaft, die weit über die Liebe hinausgeht. An sich selber zu glauben, Hindernisse zu überwinden und den eigenen Weg zu gehen. Auch wenn er nicht immer einfach ist. Vielleicht ist genau das der Grund, warum dieser Song bis heute so viele Menschen berührt. Das ist Dua Lipa mit ihrem Song «Be the One».

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0: zusammen starten wir mit dem James Arthur im Nachmittag von dem Mittwoch, 22. Juli. Es ist 1.
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0: Aus dem Nachrichtenstudio Franzi Schweizer.
2: Nächste Woche erwartet die Schweiz schon die nächste Hitzewelle. Schon ab dem Samstag steigt das Thermometer laut dem Meteorologen Peter Wick wieder auf rund 30 Grad, wie der Experte gegenüber 20 Minuten sagt. Spätestens ab nächstem Dienstag wird es dann noch mal wärmer. Mit der Hitze steigt gleichzeitig aber auch wieder das Gewitterrisiko. Kläpfen dürfte es vor allem rund um die Voralpen und über dem Jura. Eine Abkühlung gibt es bis Anfang August vermutlich nicht mehr. Im Amazonas ist im letzten Jahr so wenig Wald abgebrannt wie seit den letzten 40 Jahren nicht mehr. Von Waldbränden betroffen war eine Fläche von 3 Millionen Hektar. Das entspricht immer noch der Grösse von Belgien, sind aber 80% weniger als im Jahr 2024. Wie es im Jahresbericht von Überwachungsinitiative Map Biomass heisst, ist etwa die Hälfte der abgebrannten Fläche auf privaten ländlichen Grundstücken gelegen. Eine deutsche Unterhosenmarke geht gerade viral. Grund dafür ist das spanische Stürmerjuwel Lamine Yamal, wo der Bund mit der Marke 6PM bei diversen Spielen aufblitzen lassen. In der kürzester Zeit nach dem Finalspiel war der Onlineshop vom Frankfurter Modelabel ausverkauft, wie die Bild berichtet. Ein günstig platzierter Marketingdeal stecke da aber nicht dahinter. 6PM hat laut mehreren Medien keine Partnerschaft mit dem Lamine Yamal.
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0: Ich hoffe, du hast in deiner Mittagspause gut Sonne können tanken, weil es ist herrlich für uns. 26 bis 28 Grad messen wir. Viel Sonnenstrahlen, praktisch gar keine Wolken, dazu eine leichte Brise. Morgen am Donnerstag machen wir gleich weiter. Ganz fest sonnig ist es bei Temperaturen von 25 bis 29 Grad.
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0: 2 Minuten nach der 1 haben wir. Schicke liebe Grüße zu dir ins Auto, wo du Stau hast in der Region Zentralschweiz auf der A2 Richtung Gotthard. Auf dem Weg in den Süden runter, ab Amsteg bis Göschenen 4 Kilometer. Heisst für dich 40 Minuten, wo du sicher mehr musst rechnen. In der Gegenrichtung haben wir 3 Kilometer. Das bedeutet, eine halbe Stunde geht das Ganze länger. Dann brauchst du auch mehr Geduld auf der A2 Basel Richtung Luzern, ab Dagmersellen bis auf Sempach. Wegen einem Unfall gibt es dort einen Stau und eine Fahrbahnverengung. Heisst für dich 40 Minuten, wo das Ganze länger geht. Wünsche dir viel Geduld, eine gute und sichere Fahrt an dein Ziel.
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0: Und zusammen starten wir in den Nachmittag rein mit einer guten Portion Motivation, hoffentlich, oder? Voller Bauchi, ja, aber nicht so einfach. Hey, vielleicht noch ein Käffchen tief durchschnaufen und dann gehen wir Hand in Hand, du und ich. Ich bin Laura Kürbisch und du hörst Energy. Salü! 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
0: Deinen Nachmittag mit Energy. Willkommen bei uns. Jetzt geht 20 ab 1 und immer am Mittwoch gibt es bei uns den Schweizerdeutsch-Test.
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0: Eine Frauenrunde heute am Mittwoch mit der Janine und mit der Melanie. Heute zusammen.
2: Hallo, schönen guten Tag.
0: zwei top motivierte, ja, es gibt einen 50er zu gewinnen vom Denner. Das tönt doch gut, Janine, oder?
2: Ja, sehr.
0: Melanie, was würdest du kaufen mit diesen 50 Franken vom Denner?
2: Ich müsste auch eine Tochter irgendetwas kaufen.
0: Dann würdest du ihnen ihre schenken, oder wie?
2: Ja, einfach etwas Kleines und den Rest nehmen für unseren Kühlschrank zu füllen.
0: Du bist eine, die teilt. Das ist gut fürs Karma, Melanie.
2: Genau.
0: Hey, schauen wir, wer die Runde heute gewinnt. Es gibt ein hochdeutsches Wort und die Person, die einfach schneller weiss, wie das Wort auf Schweizerdeutsch, sprich auf Mundart heisst, kann schnell den eigenen Namen reinrufen. Ist das gut?
2: Mhm, ja.
0: Okay, also gut, perfekt. Wir suchen das Wort Tretboot.
2: Hallo.
0: Wer ist es gewesen?
2: Janine,
0: hast du das gesagt?
2: Ja.
0: Pedalo.
2: Pedalo, ja.
0: Pedalo, absolut richtig. Gratuliere, du gewünscht, liebe Janine. 50 Franken vom Denner gehen an dich. Pedalo. Hey, das ist aber schnell gekommen. Hätte ich es, glaube ich, nicht so schnell gewusst.
2: Danke, freue mich.
0: Gratuliere und einen schönen Mittwoch euch beiden.
2: Danke.
0: Ciao miteinander.
2: Danke, dir auch. Merci für
0: tschüss, tschüss.
2: Danke, tschüss.
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1: 13:30 haben wir es, das ist dein Nachmittag mit Energy.
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1: Ja, so wie er muss sein, der Sommer, so kommt er daher. Mit ganz viel Sonnenstrahlen, praktisch gar keine Wolken. Ein leichter Wind, der geht bis 26 bis 28 Grad. Heute am Mittwoch, morgen am Donnerstag, Copy-Paste, machen wir genau gleich weiter. Vielleicht ein paar Quellwölkchen über den Bergen. Sonst aber wunderbar schön und sonnig bei 25 bis 29 Grad.
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1: 1:58 haben wir es und aufpassen wegen Gegenständen auf der Fahrbahn. Man muss auf der A3 Chur Richtung Zürich ab der Verzweigung Reichenburg bis auf Lachen. Achtung, dort hat es Gegenstände auf der Fahrbahn. Das auch auf der A12 Freiburg Richtung Wöwe ab Freiburg Süd bis auf Matkau. Dann haben wir Region Zentralschweiz getroffen, wo du 4 km Stau hast auf dem Weg in Süden ab Amsteg bis Göschenen. 40 Minuten, die du länger brauchst. In der Gegenrichtung sind es 3 km, heisst für dich eine halbe Stunde, wo es länger geht. Airolo und Göschenen, beide Einfahrten sind zu. Eine gute und sichere Fahrt wünsche ich dir.
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1: Der Nachmittag vom Mittwoch, 22. Juli auf Energy mit der Tiffany Aries und Vertigo. Mein Name ist Laura Kürbis, begleite dich bis am 7. Grüezi.

0: Skyline, Energy grüßt. 8 Minuten über den halben 2 haben wir es. Und ich glaube, so ein bisschen Party machen mit Kollegen unter freiem Himmel und dazu guten Sound, das tönt doch gut, oder?
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0: Jetzt musst du dir vorstellen, im Wallis, oder? Mit ein feinem Raclette dazu und dann die Bergkulisse. Ich war auch schon am Gampel. Herrliche Erinnerungen. Ich war dort auf dem Campingplatz mit einer Kollegin, hatte noch so einen alten VW-Bus. Schön campiert, ein paar Schritte entfernt vom Festivalgelände und dann ist es einfach wirklich noch mehr wunderschön. Und wenn dann die richtige Musik noch gespielt wird, dann ist es einfach noch mehr super.

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0: Dance. Energy grüßt dich an deinem Nachmittag von dem Mittwoch, 22. Juli.
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0: Ja, das ist herrliches Sommerwetter, das wir hier geniessen können an diesem Mittwoch. Wir haben Temperaturen von 26 bis 28 Grad. Leicht windig ist es, aber wirklich angenehm für uns. Praktisch keine Wolken, ziemlich einen blauen Himmel. Und genau so machen wir morgen am Donnerstag und auch am Freitag weiter mit Temperaturen von 25 bis 29 Grad.
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0: Wir haben es kurz nach der 2 und ich sage dir, wo du im Stau stehst, in der Region Basel auf der A2, Richtung Basel, an Begerkingen bis an Belchentunnel, dann auch in der Region Zentralschweiz. Und zwar auf dem Weg in Richtung Süden, vor dem Gotthardtunnel, ab Amsteig bis Göschene 4 Kilometer, bedeutet für dich 40 Minuten, wo das Ganze länger dauert. In der Gegenrichtung genau das Gleiche, auf dem Heimweg auch 4 Kilometer, auch 40 Minuten. Einfahrt Airolo und Göschene sind beide zu. Ich wünsche dir viel Geduld und eine gute Fahrt.
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0: In die Hit Music Only Stunde starten wir mit der Holly Humberstone. To Love Somebody. Mein Name ist Laura Kürbis. Ich wünsche dir einen wunderbaren Nachmittag von dem Mittwoch, 22. Juli. Das ist eine

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0: Jetzt mit der Alex Warren mit Ordinary. Auch noch der 3 und der Start macht dann Taylor Swift mit ihrem Song Elizabeth Taylor. Zuerst aber ein Wetterupdate für dich. Es ist nämlich 3.
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0: Sonne, Sonne, Sonne und nochmal Sonne. So machen wir weiter. Heute am Mittwoch, morgen am Donnerstag und auch am Freitag Perlenwetter. Heute haben wir praktisch gar keine Wolken, bei 26 bis 28 Grad. Ein leichter Wind, der geht. Und genau so machen wir morgen am Donnerstag weiter. Vielleicht ein paar Quellwölkchen über den Bergen. Die Temperaturen sind zwischen 25 bis 29 Grad.
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0: 1:08 haben wir, schickt dir liebe Grüße zu dir ins Auto, wo du anstehen musst in der Region Zürich-Aargau auf der A1 Richtung St. Gallen ab dem Limmataler Kreuz bis an den Gubristunnel. Stau hast du in der Region Bern-Mittelland auf der A1 Richtung Zürich ab Kriegstätten bis auf Herkingen. In der Region Basel stehst du auch auf der A2 Richtung Basel ab der Verzweigung Hagnau bis Basel-Breite und auf der A3 Richtung Zürich ab Basel-Kliebeck bis zu der Verzweigung Wiese. In der Region Zentralschweiz haben wir 5 Kilometer Stau auf deinem Weg in die Ferien, auf dem Weg in den Süden, ab Amsteig bis Göschenen. Stehst 50 Minuten mindestens an. In der Gegenrichtung sind es 4 Kilometer, wo du etwa 40 Minuten mehr musst rechnen, ab Quinto bis auf Airolo. Die Einfahrt Airolo und Göschenen sind beide zu. Ich wünsche dir viel Nerven, Geduld, eine gute und vor allem eine sichere Fahrt.
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0: Gerald, I hope you end up alone. Mittwoch, 22. Juli, wir haben 4.
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0: Kannst dich freuen auf einen wunderbar schönen Feierabend mit ganz vielen Sonnenstrahlen. 26 bis 28 Grad messen wir, praktisch keine Wolke am Himmel. Ein richtig schöner Sommertag mit einer leichten Bise, die wir haben. Morgen am Donnerstag und auch am Freitag machen wir genau gleich weiter. 25 bis 29 Grad und ganz viele Sonnenstrahlen.
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0: 1 Minute nach der 4 haben wir. Schickt liebe Grüße zu dir ins Auto. Wo musst du anstehen? In der Region Bern-Mittelland auf der A1 Richtung Zürich. Ab der Verzweigung Lauterbach bis auf Herkingen haben wir Stau auf mehreren Abschnitten. Dann stehst du auch an in der Region Basel auf der A2 Richtung Basel ab dem Schweizer Hallentunnel. Bis Basel-Wettstein brauchst du sicher um die 10 Minuten länger. Und auch auf der A3 Richtung Zürich ab Basel-Kliebeck bis zu der Verzweigung Wiese. In der Region Zentralschweiz haben wir 5 Kilometer Stau vor dem Gotthardtunnel. Ab Amsteg bis Göschenen braucht sicher 50 Minuten länger. In der Gegenrichtung sind es 3 Kilometer, wo du mit einer halben Stunde mehr musst rechnen. Dann stehst du auch noch auf der A2 Gotthard Richtung Luzern, ab dem Seelisberg-Tunnel bis auf Beckeried. Dort gibt es wegen Bauarbeiten eine Fahrbahnverengung. Wünsche dir viel Geduld, wenn du da noch jemand am Anstehen bist und eine gute Fahrt.
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0: Langsam aber sicher läuten wir ihn ein, den Feierabend von diesem Mittwoch. Wir fangen jetzt um 4 Uhr schon damit an. Mit gutem Sound, wo wir am Start haben für dich. Der WM-Song 2026 nochmal zum Revue passieren lassen. Shakira und Burna Boy mit Die Die gibt es für dich noch nach den 4. Ein Klassiker von der Lady Gaga, Poker Face, auch mit dabei. Aber der Start macht der Reid Holton mit Blood Running. Ich bin Laura Kürbisch, begleite dich auf Energy bis am 7. Salut!
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0: Gaga mit Pokerface, deinen Nachmittag mit Energy, 18 Minuten nach der 4.
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0: Ferienzeit in der Schweiz, viele wahrscheinlich unterwegs und so, und dann auch mit dem Flüger. Ja, nachher kennst du sicher, oder? Du musst warten am Flughafen, warten zum Teil recht lang, bis dein Gepäck endlich mal rollt dort auf dem Laufband. Franzi Schweizer aus der Energy News Redaktion. Gib mir einen guten Tipp, wie ich das Gepäck schneller bekomme.
4: Ich habe sogar 3, aber wir fangen mit dem ersten an. Der erste Tipp ist spät einchecken. Das heisst, je später du deinen Koffer abgibst, desto grösser ist die Chance, dass er zuhinterst im Laderaum drin ist und dementsprechend als erstes wieder rauskommt. Aber Vorsicht, bitte nicht zu spät einchecken, sonst kommt der Koffer am Schluss gar nicht mit.
0: Gut, das ist noch naheliegend. Ich wollte sagen, dass man, wenn man

0: entweder Premium-Tarif buchen oder Priority brauchen. Business-Class-Passagiere, die haben natürlich gewisse Vorzüge, oder dort wird das Gepäck ein bisschen schneller ausgeladen meistens. Man kann aber wie auch einen Aufpreis zahlen. Das ist dann halt einfach eine kostspielige Frage. Kann man sich überlegen, ist es mir das der Wert oder nicht? Hauptsache ist ja, der Koffer kommt überhaupt am Schluss nicht so, wie mir das auch schon mal passiert ist in Namibia. Das ist suboptimal.
1: Ja, und dann, was ist denn passiert? Hast du dann irgendwann noch bekommen?
0: Ja, 2 Tage später. Oh. Aber so eine Nacht draussen im Zelt ohne Schlafsack bei 8 Grad ist schon nicht verdammt cool.
1: Tipp Nummer 4 kommt von meiner Seite: immer im Handgepäck ein paar Sachen dabei haben, dass du 2-3 Tage auch ohne deinen Koffer überlebst, falls er mal nicht ankommt.
0: Ja. 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

0: Dann langsam aber sicher ist Start in Richtung wohlverdienter Feierabend von dem Mittwoch, 22. Juli. 1 Minute über den 4:30 haben wir es. Du hörst Energy, willkommen bei uns.
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0: Herrliches Wetter heute am Mittwoch. Einen schönen Feierabend gibt es zum Geniessen mit viel Sonnenstrahlen, gar kein Regen in Sicht und praktisch auch gar keine Wolken. Bei 26 bis 28 Grad. Dazu geht noch ein bisschen ein leichter Wind. Morgen am Donnerstag machen wir ähnlich weiter. Es ist meistens sonnig, hat vielleicht ein paar Quellwolken über den Bergen. Sonst aber perfekt Sommerwetter bei 25 bis 29 Grad. Am Freitag geht so weiter und am Wochenende könnte es sein, dass da und dort mal noch ein Gewitter oder ein bisschen Regen gibt, bevor es dann nächste Woche wieder über 30 Grad gibt.
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0: Ja, der Feierabendverkehr hat gestartet. 2 Minuten über den 4:30 haben wir sich. Ich sage dir, wo du anstehen in der Region Zürich-Aargau. Auf der A1 Richtung St. Gallen ab Dietikon bis an Gubrist-Tunnel. Dann auch auf der A1 Richtung Zürich ab der Verzweigung Brütisellen bis Zürich-Ost. Auf der A3 Richtung Basel, ab Burdorf-Süd bis ans Limmatal an der Kreuz. Und in der Region Bern-Mittelland hast du Stau auf mehreren Abschnitten. Auf der A1 Richtung Zürich ab der Verzweigung Lauterbach bis auf Herkingen. Region Basel, A2 Richtung Basel, Stau ab Bratlen bis Basel-Wettstein braucht sicher etwa 10 Minuten länger. In der Region Zentralschweiz haben wir 5 Kilometer Stau auf dem Weg in den Süden runter, ab Amsteig bis Göschenen. Heisst für dich 50 Minuten, wo das Ganze länger dauert. In der Gegenrichtung sind es 3 Kilometer, etwa eine halbe Stunde, wo du mehr musst rechnen. Stau hast du auch auf der A2 Richtung Luzern, ab dem Seelisberg-Tunnel bis auf Beckeried. Das wegen Bauarbeiten gibt es dort eine Fahrbahnverengung. Dann auch auf dieser Strecke ab der Verzweigung Lopper bis an Sonnenberg-Tunnel. Auch noch Stau gibt es auf der A14, Zug Richtung Luzern, ab Gysikenrot bis zu der Verzweigung Rotsee. Liebe Grüße zu dir ins Auto und eine gute Fahrt wünscht dir.
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0: David Guetta, Teddy Swims und Tones and I. Das ist Energy. Zwei Minuten geht's noch, dann haben wir's. Viertel vor fünf, 26 Grad, Sonnenschein und manchmal braucht's gar nicht mehr, um glücklich zu sein, oder? Könnte man fast so sagen. Hey, der nächste Song kommt vom Alvaro Soler und heisst Machia. Warum Machia, Alvaro?
1: Also, guck mal, Machia ist ein Wort, was wir immer benutzen oder was ich gehört habe, immer, dass die Leute benutzen, wenn man keine anderen Wörter findet oder Adjektive findet für so ein Gefühl, was man hat oder für irgendeine Situation, die man beschreiben will. Und das ist halt sehr speziell, finde ich. Das ist so wie eine Joker-Karte. So, okay, wenn ich nicht weiß, wie das ist total geil, aber ich will nicht geil sagen, dann sage ich, es ist magisch.
0: Der Song hat auch die Corona-Zeiten geschrieben, wo wir Lockdown hatten und eingesperrt waren, sozusagen in Quarantäne, falls du dich magst erinnern. Er hat sich so überlegt, was würde ich alles gerne machen, unter anderem als Meer reisen, gehen nackt baden, das Leben feiern und das mit der richtigen Person zusammen wäre ja magisch, zauberhaft, einfach schön, oder? Hey, ich lade dich jetzt herzlich dazu ein, an eine Erinnerung zu denken, die für dich magisch war. Vielleicht gibt dir das gerade ein kleines Lächeln ins Gesicht an diesem Nachmittag, von diesem Mittwoch. Das ist der Alvaro Soler mit Machia.

0: Leonie mit «Don't Worry». Energy grüßt am Mittwoch, 22. Juli. 1,5 Minuten noch, dann haben wir es 5, 14 Wochen. Oder doch lieber 6 Monate. Genau darüber wird jetzt gerade diskutiert. In Bern haben hunderte Menschen für einen längeren Mutterschaftsurlaub demonstriert. Und über 111'000 Unterschriften dafür sind bereits eingereicht worden. Wie siehst du das? Würde ein halbes Jahr Mutterschaftsurlaub für Familien wirklich länger und die Familie auch entlasten? Oder geht die Forderung zu weit? Wir haben auf der Straße nachgefragt, oder? Wir wollten wissen, was sind so die Meinungen. Die spalten sich natürlich. Aber jetzt möchte ich von dir wissen, oder? Du, der jetzt gerade zuhörst, wo vielleicht Mami bist oder Mami wirst oder Ehemann bist, Partner bist und sagst, hey, es wäre schon cool gewesen, hätte meine Frau können länger daheim bleiben können. Also ich finde, das klingt schon geil. Sorry, 6 Monate. Also 6 Monate finde ich fair. Ich meine, in Deutschland haben die zum Teil 2 Jahre oder länger. Also deine Meinung ist jetzt gefragt. 14 Wochen oder doch lieber 6 Monate. Erzähl mir's.
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0: Das sind doch die wichtigen Sachen, über die wir müssen diskutieren. Aber zuerst schauen wir aufs wunderschöne Wetter.
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0: Ja, nach so einem wunderbaren Mittwoch. Also wir können uns noch freuen auf den Feierabend, weil es ist herrlich, sonnig und sommerlich schön. Geht es morgen am Donnerstag eigentlich genau gleich weiter. Meistens sonnig, ein paar Wölkchen am Himmel vielleicht, aber die Temperatur auch lässig, angenehm. 25 bis 29 Grad. Am Freitag dann haben wir am Nachmittag zum Teil ein bisschen höhere Wolkenfelder, aber sonst viel Sonnenschein, immer noch sommerlich warm bei 28 bis sogar 31 Grad.
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0: So, wir haben es kurz nach der 5, genauer gesagt 1 Minute nach der 5, schauen miteinander auf den Feierabendverkehr, der schon im vollen Gangen ist. Sagt ihr, wo musst du anstehen in der Region Zürich-Aargau auf der A1 Richtung Zürich ab Spreitenbach bis ans Limmataler Kreuz. Dort hat es nämlich einen Unfall gegeben. Darum der Fahrstreifen blockiert, braucht sicher etwa eine ganze halbe Stunde länger. Dann ist die Einfahrt in der Höhe von Dietiken wegen dem Unfall auch noch gesperrt. Dann haben wir Stau in der Region Bern-Mittelland auf der A1 Richtung Zürich ab Wangen an der Aare bis auf Herg. 10 Minuten, wo du dort mehr musst rechnen. Region Basel stehst du an, auch 10 Minuten, A2 Richtung Basel, ab Pratteln bis Basel-Wettstein. Dann haben wir auch noch drauf, Gegenrichtung ab der Verzweigung Wiesen bis an Schweizer Hallentunnel. Dann gibt es noch Stau in der Region Zentralschweiz, auf dem Weg in den Süden runter, immer noch 4 Kilometer am Gotthard, ab Amsteig bis Göschenen, brauchst 40 Minuten länger. In der Gegenrichtung sind es noch 3 Kilometer, heisst für dich eine halbe Stunde, wo es länger geht. Dann haben wir auch noch Stau auf der A2 Gotthard Richtung Luzern, ab dem Silis Bergtunnel bis auf Beckeried und auch auf dieser Strecke Abstandstadt bis an Sonnenbergtunnel braucht sicher etwa eine Viertelstunde länger. Dann gibt es auch noch Stau auf der A8 Zarner Richtung Hergiswil ab Altnach-Nord bis Altnach-Stadt. Dort bei der Einfahrt für Zwiege Glopper, wo du musst anstehen. Und Stau natürlich auch auf der A14 für die aus der Region Zentralschweiz, Zug Richtung Luzern ab Giesikenrot bis zu der Verzweigung Rotsee.
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0: Crazy, der Feierabendverkehr immer. Ah, liebe Grüße zu dir ins Auto. Wünsche dir ganz viel Nerven, wenn du irgendwo hier am Anstehen bist. Hey, schau, bei Energy gibt es wenigstens guten Sound und wir versuchen, die gute Stimmung zu verbreiten. Dann überstehst du auch den Stau gut, oder? Ich wünsche dir einen schönen Feierabend. Den hast du jetzt verdient. Ich bin Laura Kürbisch. Hoi!
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0: Die Nomi Dog, deine vier oben mit Hertz State of Energy. Jetzt geht 20 auf 5.
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0: Mamis, Papis, zukünftige Eltern oder einfach jeder, der zulässt. Du, draussen. Hey, 14 Wochen Mut.

0: Modell von Deutschland super, dass man das einfach ein Jahr lang kann aufteilen kann, Mann und Frau oder Frau und Frau, wenn man verheiratet ist. Von dem her fände ich das super, aber jede Woche mehr wäre natürlich toll.
1: Ich denke, es ist zu wenig. Im Vergleich zu anderen Ländern sind wir dieser ganzen Sache ziemlich hinten nachher. Ja. Verteilung oder ein Vergleich mit anderen Ländern oder ein Blick über den Tellerrand aus würde wahrscheinlich mehr helfen, dass man da auf Vergleichbarem Stangen halten könnte, würde ich jetzt mal meinen.
2: Ich kenne das aus Deutschland, dass man die Elternzeit hat und würde sowas bevorzugen. Es ist natürlich auch sehr individuell, wie man sich das aufteilen will. Es gibt ja auch viele, die eigentlich 16 Wochen schon zu lang finden, zum Raussein.
3: Also deine Meinung ist jetzt gefragt, oder wie siehst du das? Eine Petition ist eben eingereicht worden. Mal schauen, was das bewirkt jetzt für die Zukunft, oder für zukünftige Eltern auch. Aber eine Energy Community kann sich melden. Unter anderem hat das jetzt Dina gemacht.
4: Hallo zusammen, mein Name ist Dina und ich bin eine grosse Befürworterin für einen längeren Mutterschaftsurlaub für die ganze Familie bringt das größere Vorteil für die Arbeitgeber und für die Gesellschaft, weil Mütter und Neugeborene gesünder ins Leben können starten. Ich selber habe auch drei Kinder, plane keine weiteren Kinder, aber wünschen wir das für alle zukünftigen Eltern.
3: Ja, wäre auch spannend zu hören, wenn jetzt jemand sagt, hey nein, 14 Wochen lang. Egal, welche Meinung du hast, darfst du sehr gerne jetzt melden, hier bei uns.
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0: Sabine Wagen für oben mit der Ellie Goulding hier auf Energy. Schön, bist du mit dabei um 17:30.
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0: Hey, los, kannst du ihn für oben geniessen. Voll an der Sonne. Ein herrlicher Abend ohne Regen in Sicht. Schönen Sommertag, den du abschliessen kannst. Morgen am Donnerstag und auch am Freitag wird es wieder so schön wie heute. Morgen haben wir 25 bis 29 Grad und am Freitag hat es zwar ein paar hohe Wolkenfelder, nebst viel Sonnenschein, mit bis zu 31 Grad.
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0: 1 Minute über den 17:30 haben wir's. Schickt dir liebe Grüße in für Obig Verkehr, wo einiges los ist. Hey, ein grosser Unfall hat es auf der A1 Bern Richtung Zürich. Ab Dietigen bis ans Limmattaler Kreuz in beide Richtungen, die Strasse gesperrt. Ein rega Einsatz gibt es dort, also für Reisende aus Richtung Bern in Richtung Zürich, ab der Verzweigung A1 Wickertal via A2 A14, empfohlene Umleitung für Reisende aus Richtung Basel in Richtung Zürich, ab der Verzweigung A2 Augst. Dann für Reisende aus Richtung A3 Rheinfelden in Richtung Zürich, ab der Verzweigung A3 Rheinfelden. Dann haben wir auch noch Stau wegen dem Unfall ab Wettingen bis ans Limmattaler Kreuz. Dort ist der Fahrstreifen blockiert. Denkt daran, dort Gasvertretungsfahrzeug zu bilden und eben ein rega Einsatz dort. Darum auch noch die Einfahrt in der Höhe von Dietigen gesperrt wegen dem Unfall. Dann haben wir drauf die A1 Richtung St. Gallen bei Frettigen bis auf Tös, wo man anstehen muss. Und dann auch noch auf der A1 Richtung Bern ab Zürich Affoltern bis ans Limmattaler Kreuz Stau, wo mit grösserem Zeitverlust musst rechnen, das eben wegen dem Unfall. Auch noch natürlich Hartturm Richtung der Verzweigung Limmattal ab Altstetten bis ans Limmattaler Kreuz, alles dort rundum zu, wo musst du mehr Zeit berechnen. Dann haben wir auch noch drauf Region Bern-Mittelland, wo es Stau gibt, auf der A1 Richtung Zürich ab Wangen an der Aare bis auf Herkingen, brauchst sicher etwa 10 Minuten länger. In der Region Basel auch 10 Minuten mehr rechnen, musst du auf der A2 Richtung Basel ab Pratteln bis Basel-Wettstein und dann in der Gegenrichtung ab der Verzweigung Wiese bis an Schweizer Halle Tunnel. In der Region Zentralschweiz Stau am Gotthard sind es noch 3 Kilometer auf dem Weg in den Süden. Ab Wassen bis Göschenen brauchst du eine halbe Stunde länger. In der Gegenrichtung genau das Gleiche. Dann haben wir noch Stau auf der A2 Gotthard Richtung Luzern ab Stanzstadt bis an Sonnenbergtunnel. Musst du mit etwa 20 Minuten mehr rechnen. Auch noch auf der Strecke ab dem Seelisbergtunnel bis auf Beckeried. A14, wo es Stau gibt, Zug Richtung Luzern ab Giesikenroth bis zu der Verzweigung Rotsee. Ganz viel Nerven, viel Geduld, vor allem aber eine gute und sichere Fahrt wünsche ich dir.
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0: Liebe Grüße dir hier auf Energy. Schön, bist du mit dabei an deinem Feierabend mit uns. Clock, clock, out of the dark. Ich bin Lara Kürbisch. Es ist 3 Minuten.

0: Calvin Harris und John Newman mit Blame. Energy grüßt um 20 vor 6. Das ist deine Mittwoch, der 22. Juli. 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
0: Ah, traumhaft, wirklich. Ich könnte so lang schwärmen von dem Open Air Gampel, weil ich selber schon mal war, schon Jahre seither. Aber das ist mega neu an einem Campingplatz, ist super. Also könntest du auch vielleicht, je nachdem, wenn es noch Platz hat, dort übernachten. Dann ein bisschen überturkeln zu dem Festivalgelände. Wundervolle Bergkulissen rundum, so wie so inmitten von dieser Kulisse, wo du bist, wo das Festivalgelände ist, ab und zu noch ein Raclette gönnen. 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
0: Ja, wenn dann noch gute Bands kommen, oder? Dann hast du gewonnen. Unter anderem mit dabei das Jahr der Kygo. Aber auch... Ah, sorry, jetzt musst du dir mal vorstellen, Hecht. Die machen diese riesen Fest in Gampel. Ischi Party. Mit Materia und... Kamerad. Und ganz, ganz viele mehr haben das Line-Up. Da bin ich schon eifersüchtig, wenn ich nur schon darüber rede. 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

0: Kelly, I Follow You. Das ist Energy am Mittwoch, 22. Juli.
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0: Hey, schön ist er dahergekommen, der Mittwoch. Und weil es so schön ist, machen wir doch einfach morgen am Donnerstag genau gleich weiter. Viel Sonnenstrahlen, ganz wenige Wolken bei 25 bis 29 Grad. Und am Freitag dann sieht es auch super aus. Wir haben zum Teil ein paar höhere Wolkenfelder, sonst aber auch viel Sonnenschein. Sommerlich warm wird es auch bei 28 bis 31 Grad.
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0: 2 ab 6 haben wir es und Stau wegen einem Unfall gibt es auf der A1 Bern Richtung Zürich. Ab Wettingen bis ans Limmataler Kreuz dort ist der Fahrstreifen blockiert. Muss sicher mit mindestens 50 Minuten Zeitverlust rechnen. Wegen dem Unfall auch noch die Einfahrt in Dietikon gesperrt. Und auch noch Stau haben wir wegen dem auf der A1 Richtung Bern. Ab Zürich-Seebach bis auf Dietikon. Da gibt es eine Fahrbahnverengung, braucht sicher etwa 3/4 Stunde länger. Und dann auch noch Stau auf der A3 Richtung Basel. Ab und auf Süd bis als Limmataler Kreuz. Dort braucht sicher etwa 10 Minuten länger. Auch 10 Minuten mehr musst du rechnen in der Region Bern-Mittelland auf der A1 Richtung Zürich, ab Wangen an der Aare bis auf Herkingen, dann auch in der Region Basel auf der A2 Richtung Basel, ab Bratlen bis Basel-Wettstein 10 Minuten, wo es länger geht. In der Region Zentralschweiz haben wir noch Stau am Gotthard, sind nur noch 2 Kilometer in Süden runter, ab Wasser bis Göschenen 20 Minuten, wo das mehr Zeit bedeutet. In der Gegenrichtung genau das Gleiche liegen auch 2 Kilometer und 20 Minuten länger. Stau noch auf der A2 Gotthard Richtung Luzern, Abstand steht bis an Sonnenbergtunnel, auch da brauchst du 20 Minuten länger. Und auf der A14 haben wir noch Stau, Zug Richtung Luzern, ab Buri bis zu der Verzweigung Rotsee. Viel Geduld dir und eine gute Fahrt an dein Ziel.
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0: Für Abend und die Nachtessenszeit. Wo startet? 6 haben wir es gehabt hier auf Energy. Hey, merci, dass du eingeschaltet hast. Ich begleite dich. Nimm dich an der Hand durch diese Stunde durch noch. Ich habe Freude, dass du da bist. Mein Name ist Laura Kürbisch. Hoi. 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

0: Er ist schon 20-jährig, der Song aus dem 2006. Nelly Furtado mit Man Eater.
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0: diesen 50 Franken vom Denner?
1: Müsste auch eine Tochter irgendetwas kaufen.
0: Dann würdest du ihnen ihre schenken, oder wie?
1: Ja, einfach etwas Kissen und den Rest nehmen für uns einen Kühlschrank zu füllen.
0: Du bist eine, die teilt. Das ist gut fürs Karma, Melanie.
1: Genau.
0: Hey, schauen wir, wer die Runde heute gewinnt. Es gibt ein hochdeutsches Wort und die Person, die einfach schneller weiss, wie das Wort auf Schweizerdeutsch, sprich auf Mundart heisst, kann schnell den eigenen Namen reinrufen. Ist das gut?
1: Mhm, ja.
0: Okay, also gut, perfekt. Wir suchen das Wort Tretboot.
2: Hallo.
0: Wer ist es gewesen?
2: Janine, ich.
0: Janine, hast du das gesagt?
2: Ja.
0: Pedalo.
2: Pedalo, ja.
0: Pedalo, absolut richtig. Gratuliere, du gewünscht, liebe Janine. 50 Franken vom Denner gehen an dich. Pedalo. Hey, du bist aber schnell gekommen. Hätte ich es, glaube ich, nicht so schnell gewusst.
2: Danke, freue mich.
0: Gratuliere und einen schönen Mittwoch euch beiden.
2: Danke.
0: Ciao
2: danke,
0: miteinander.
2: Dir auch. Merci für
0: tschüss, tschüss.
2: Danke, tschüss.
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0: Zusammen gehen wir durch den Vorabend von diesem Mittwoch, 22. Juli auf Energy. 8 Minuten noch, dann haben wir es 6:30. Schönen Abend.

0: Quelle für dich. Auf Energy, 1 Minute über den halben 7.
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0: Nein, Sonnentanz braucht es definitiv nicht. Auch nicht heute Morgen und am Freitag. An allen Tagen wunderbares Wetter. Schön sommerlich. Mit wenigen Wolken nur. Gerade morgen am Donnerstag haben wir 25 bis 29 Grad. Am Freitag dann zum Teil ein bisschen höhere Wolkenfelder. Aber sonst angenehme, schöne Sommertemperaturen. 28 bis 31 Grad. Aufs Wochenende können es zum Teil ein bisschen regnen oder Gewitter kommen. Aber nächste Woche erwartet uns bereits die nächste Hitzewelle mit über 30 Grad.
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0: 2 Minuten über den halben 7 haben wir es aufpassen. Wegen dir auf der Fahrbahn musst du bei der Forchstrasse Zürich Richtung Hinwil, ab Oetwil bis auf Optiken in beide Richtungen. Jetzt ist die Meldung gerade verschwunden, also in dem Fall sind die Tiere nicht mehr auf der Fahrbahn. Region Zürich-Aargau haben wir Stau wegen einem Unfall, immer noch auf der A1 Richtung Zürich. Ab Wittingen bis ans Limmataler Kreuz, dort ist der Fahrstreifen blockiert, braucht sicher noch eine halbe Stunde länger. Dann ist die Einfahrt wegen dem Unfall in Dietikon gesperrt. Auch noch Stau wegen dem Unfall hast du auf der A1 Richtung Bern, ab Zürich-Seebach bis auf Dietikon, dort brauchst du etwa 3-4 Stunden sicher noch länger. Dann auf der A3 Richtung Basel, ab Burdorf Süd bis ans Limmataler Kreuz, auch da musst du anstehen, geht etwa noch 10 Minuten länger. In der Region Bern-Mittelland hast du Stau auf der A1 Richtung Zürich. Ab Schönbühl bis auf Kirchberg in beiden Richtungen. Dort wegen einem Brand der Mittelstreifen ist betroffen. Dann haben wir auch noch die Strecke ab Niederbipp bis auf Herkingen, wo du musst anstehen musst. Und in der Region Basel auf der A2 Richtung Basel ab der Verzweigung Hagenau bis Basel-Wettstein. In der Region Zentralschweiz haben wir noch 2 Kilometer Stau auf der A2 Chiasso Richtung Gotthard ab Quinto bis Airolo. Brauchst du etwa 20 Minuten länger. In der Gegenrichtung nur noch 1 Kilometer heisst für dich 10 Minuten, wo du mehr musst rechnen. Auch 10 Minuten länger geht es auf der A2 Gotthard Richtung Luzern, Abstandsstadt bis an Sonnenbergtunnel. Viel Geduld dir und eine gute Fahrt.
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0: Ich begleite dich auf Energy bis um 7 Uhr. Mein Name ist Laura Kürbisch. Grüezi.

0: Sienna Spyro mit Die on this Hill. Das ist Energy am 17 Minuten vor dem 7. Mittwoch, 22. Juli. Jetzt schnell eine Diskussionsrunde, die wir heute eröffnet haben. 14 Wochen oder doch lieber 6 Monate. Genau darüber wird gerade diskutiert. In Bern haben nämlich hunderte Menschen für einen längeren Mutterschaftsurlaub demonstriert und über 111'000 Unterschriften sind da bereits eingereicht worden. Und da hat sich die Energy Community gemeldet, unter anderem der Alpay.
1: Ich finde das auch gut, wenn das Deutschland-Modell quasi, jetzt nicht gerade vielleicht 2 Jahre, aber eins also, finde ich in Ordnung, dass sich das Mann und Frau können aufteilen können. Wie wir wissen, laut Studien, laut Wissenschaft und überhaupt, ist das wichtigste Jahr oder die wichtigsten Monate, die ersten paar Monate vom Kind. Und ja, das ist dann auch vielleicht ein Anreiz, um mehr Kinder zu bekommen. Wir haben ja einen Geburtenrückgang in der Schweiz. Und ja, das ist vielleicht einer der Mitgründe, was man ein bisschen ändern, ein bisschen anpassen. Logisch, die Frage ist dann immer, woher nimmst du es, wenn die Leute dann ausfallen? Wie generierst du das Geld in der Wirtschaft? Das ist eine andere Frage. Das ist aber auch noch eine gute Frage, finde ich.
0: Ja, das ist auch noch eine gute Frage, oder? Woher nimmst du es, wenn die Leute dann ausfallen? Aber berechtigt, trotzdem, Mutterschaftsurlaub, hey, 14 Wochen oder doch lieber 6 Monate oder eben, wie die deutschen Kollegen, ein Jahr, 2, 3 Jahre. Hey, ich finde schon, falls erste halbe Jahr sicher wichtig bei meinem Kind, aber du weißt es vielleicht besser, weil du Mami bist oder Papi bist oder werdende Eltern. Hey, kannst du mitdiskutieren bei uns?
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0: Eine Diskussionsrunde ist eröffnet auf Energy.

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0: Bones and I mit Dance Monkey. Dina für oben auf Energy von dem Mittwoch, 22. Juli. Und wenn du es heute verpasst hast oder das Glück nicht auf deiner Seite war, zum Ticket zu gewinnen für das Open Air Gampel, dann musst du einfach morgen wieder einschalten. Mit dabei nämlich am Gampel, das Jahr im August, sind die Herren hier von Hecht mit ihrem Song Mon Amour. Den hörst du gerade nach der 7. bei uns. Also morgen gibt es übrigens weitere 4 Tagespässe zum Gewinnen. Und nach der 7. kannst du dich auch freuen auf den neuesten Song von der Tiffany Aris, Vertigo.
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0: Ein schöner Sommerabend noch zum Geniessen heute am Mittwoch. Und weil es so schön war, heute machen wir morgen gleich weiter. 25 bis 29 Grad gibt es. Ein paar Wölkchen, die sind aber harmlos. Sonst ganz viel Sonnenstrahlen. Am Freitag ähnlich. Am Nachmittag ein paar hohe Wolkenfelder, aber sonst auch viel Sonnenschein mit 28 bis 31 Grad.
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0: Es ist 1 Minute nach der 7. und Stau wegen einem Unfall hast du noch in der Region Zürich-Aargau auf der A1 Richtung Zürich. Ab der Raststätte Würenlos Süd bis ans Limmataler Kreuz. Dort ist der Fahrstreifen blockiert, braucht sicher etwa noch eine halbe Stunde länger und darum auch in Höhe von Dietikon die Einfahrt gesperrt. Auch noch Stau hast du auf der A1 Richtung Bern ab Zürich-Seebach bis auf Dietikon. Dann auf der A3 Richtung Basel ab Burdorf Süd bis ans Limmataler Kreuz. Alles wegen diesem Unfall. In der Region Zentralschweiz hast du noch 2 km Stau auf der A2, Giasso Richtung Gotthard ab Quinto bis Airolo. Dort brauchst du etwa 20 Minuten länger. Und in der Region Basel hast du noch Stau auf der A2 Richtung Basel ab der Verzweigung Hagenau bis Basel-Wettstein. Du musst etwa 10 Minuten mehr rechnen. Ich wünsche dir eine gute und sichere Fahrt an dein Ziel.
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0: Deinen Mittwochabend, 22. Juli, mit Energy. 2 ab 7 haben wir es. Und es gibt ein bisschen für dich Hit Music Only. Wir hören uns morgen wieder ab der 11. Freue mich, wenn du mit dabei bist. Ich bin Laura Kürbisch. Schönen Abend dir.

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